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Fahrradelle weg wäre, gell? Die haben die erst letzte Woche erwischt. 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

In den letzten Monaten ist die Zahl der Gewalt im Haushalt dramatisch angestiegen. Die jüngste Veröffentlichung der lokalen Polizeibehörde berichtet von einem weiteren tragischen Fall. Es handelt sich hier um einen 48-jährigen Mann, der von seiner Frau niedergeschlagen wurde. Die Polizei schließt die Möglichkeit nicht aus, dass es sich hier um ein Verbrechen handelt.

0: Schwäbisch für Fischkäpf. Wenn einer sagt, ich bin heute fix und foxy, heißt das in Teilen des wilden Südens?
1: Ich bin heute fix und he.
0: Also,
1: he
0: heißt fertig, am Ende, wobei das
1: he
0: eine noch viel existenziellere Krise andeutet, als es das farblose fertig jemals sein könnte.
1: Ich bin heute so Jesus-mäßig he, weil ich auf dem Vater seiner Baustelle wieder das ganze Wochenende geschafft habe.
0: Dabei findet das Wort durchaus auch in seiner wortwörtlichen Bedeutung Verwendung. Wenn die lieben Kleinen
1: Mama, der Teller ist wieder he
0: rufen, heißt das, dass sie sich nach neuem Geschirr umschauen sollten. Der Ausdruck
1: Päp, P-H-E-P,
0: geschrieben, meint nicht das Klingeln eines schwäbischen Handys.
1: Handy auch leisere.
0: Sondern bedeutet eigentlich einen super knappen Zwischenraum, etwas ausgesprochen Enges.
1: Ein Muggesäckele halt.
0: Wenn ihn in einer Kneipe mitten in Schwaben jemand zuruft,
1: das ist aber gerade jesusmäßig Päp gewesen,
0: dann haben sie vermutlich beinahe das gefüllte Glas
1: Viertele
0: eines Einheimischen gestreift. Im übertragenen Sinn charakterisiert der Ausdruck
1: Päp
0: aber eine Eigenschaft, für die der Schwabe eine Mischung aus Horror und aufrichtiger Bewunderung übrig hat. Sollten Sie jemals im Schwäbischen eine Bleibe suchen und es über die Vermieterin heißen,
1: Herrgott, die ist aber ganz arg päp,
0: dann heißt das, das ist eine, die es
1: jesusmäßig
0: genau nimmt, in jeder Beziehung.
1: Räs
0: ist ein urschwäbisches Eigengewächs.
1: Der Wein ist Räs.
0: Was so viel heißt wie, beim Genuss des Weins wird das Zahnfleisch kürzer, der Wein ist herb, gut vergoren. Vor allem
1: Fischkäpf,
0: die schwäbischen Reinigungsriten putzwütiger Kehrwochen-Ayatollahs noch nicht kennen, sollten im Zusammenhang mit
1: Räs
0: unbedingt diese Aussage über eine potenzielle Wohnungsvermieterin ernst nehmen.
1: Die ist oheimlich Räs.
0: Was viele fröhliche Stunden in den eigenen vier Wänden und vor allem mit dem Putzeimer im Treppenhaus verspricht. Im frauenfeindlichen Volksmund ist
1: Räs
0: ohnehin zur Symbolfigur für nicht gerade pflegeleichte Frauen geworden.
1: Oh, die ist jetzt aber arg Räs.
0: Wird meistens mit einem Blick verständnisinniger Männersolidarität geäußert.
1: Hanoi
0: heißt im internationalen Sprachgebrauch normalerweise die vietnamesische Hauptstadt. Darüber hinaus ist
1: Hanoi
0: einer der wichtigsten schwäbischen Ausdrücke und das gerade Gegenteil von
1: Haja.
0: Beim
1: Hanoi
0: kommt es ähnlich wie in den asiatischen Sprachen auf die unterschiedliche richtige Betonung an. Ein gezogenes
1: Hanoi
0: signalisiert, Kerle, das ist doch sowas von klar, ich hab's doch mehrmals gesagt, du liegst falsch. Das kurze, stimmlich leicht erhöht gesprochene
1: Hanoi
0: mit einer leichten Betonung auf dem O bedeutet ein kräftiges, aber höfliches Nein dem ansonsten sehr geschätzten Gesprächspartner gegenüber. Ein eher gutturales, von ganz unten intoniertes und mittelschnell artikuliertes
1: Hanoi
0: deutet an, dass beim Schwaben gerade fundamentale Lebensinteressen wie das Recht auf ein Sparbuch negativ berührt wurden. Beobachter der schwäbischen Weltsprache haben bis zu 27 unterschiedliche
1: Hanois
0: gezählt. Und damit, also mit
1: He, Räs, Päp
0: und
1: Hanoi,
0: kann der Fischkopf seine ersten Stunden im Schwabenland locker überstehen. Sollte er sich dann mit einem Schwaben gar angefreundet haben, geht's ab in die nächste Kneipe.
1: In Wirtschaft halt.
0: Oder etwas derber.
1: In a Beutz.
0: Und dort wird natürlich zur Sache geredet. Deshalb an dieser Stelle eine kurze und knappe Einführung in die gängigsten umgangssprachlichen Beleidigungen.
1: Was sind Sie eigentlich für ein Diebel?

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1: So, jetzt ruhen wir mal aus ein bisschen und machen mal nix.
2: Wie nix?
1: Nix.
2: Gar nix?
1: Ja.
2: Also, du könntest ja jedenfalls ein Buch lesen oder ein Kreuzworträtsel lösen.
1: Nein, ich will einfach einmal nix machen.
2: Ja, wie nix? Nix? Wie kann man nix machen wollen? Nix?
1: Ja.
2: Man muss doch immer etwas tun. Also, mir wird es zu langweilig.
1: Oh, mir nicht.
2: Aber man tut doch immer etwas. Auch wenn man nix macht, der Kopf schafft immer.
1: Oh, bei mir nicht.
2: Damit man sich den ganzen Tag ab, dass dem Herrn gut geht. Oh. Und er behandelt euch gerade so, als könnte man ihm nichts recht machen.
1: Ja, neu, schon. Aber jetzt möchte ich einfach einmal...
2: Dass du so undankbar sein kannst. Oh. Das tut mir richtig weh.
1: Ich will dir doch gar nichts.
2: Das ist so grad. Hab ich dich jemals nicht nichts machen lassen?
1: Neu, das hast nicht.
2: Aber du lässt mich spüren, dass ich dir nix nicht recht machen kann.
1: Nein, doch, schon, du bist schon recht, du. Aber ich tät jetzt gern bloß.
2: Was tät ich gern? Also doch etwas machen.
1: Nein, nix machen tät ich gerne mal. Man macht ja sowieso immer zu viel.
2: Ach, pah, also du immer mit deinen komischen Ideen. Selber nix machen wollen, dafür mir die ganze Arbeit überlassen.
1: Och, ich helf dir gern, wenn ich mit dem Nix-Tour fertig bin.
2: Ja? Aha. Und wann wird das sein?
1: Wenn ich mir ein bisschen ausgeruht habe.
2: Also ich hätte mir als auch schon gerne mal ein bisschen ausgeruht. Aber die Zeit dafür war halt nicht,
1: ja,
2: gell?
1: Nun nimm dir halt die Zeit.
2: Also wenn ich sowas höre. Wie soll ich mir die Zeit nehmen? Wenn keine Zeit ist, Schätzele. Von der Zeit her, meine
1: ich. Also ich brauche das jetzt einfach.
2: Ne? Ich fragt auch keiner, was ich einmal brauchen könnt.
1: Und ich brauche jetzt einfach einmal meine Ruhe.
2: Aber ich sag dir gleich, dass du mir nicht nur hinterherkommst und sagst, nein, mach mal dies, ja, mach mal das, mach mal jenes.
1: Oh, lass mal meine Ruhe.
2: Und?
1: Was und?
2: Bist du jetzt ausgeruht?
1: Nein, noch nicht.
2: Warum schwätzt dann?
1: Weil du mich gefragt hast, ob ich ausgeruht bin.
2: Und, bist's?
1: Nein!
2: Na, ruh dich halt aus, wenn du es brauchst. Aber beschwer dich hinterher nicht, dass du dich nicht genug ausgeruht hättest, während ich geschafft habe und nicht das Vergnügen hatte, einmal nichts machen tun zu dürfen.
1: Jetzt gib doch einfach wieder
2: einmal den Mund verbieten, weil man sich bemüht. Es ist einfach traurig und ungerecht, wie du an Leute deine Interesse nachgehst und mich quasi diskriminiert tust.
1: Ich will doch bloß ein bisschen.
2: Das kommst aber du. Ich pack jetzt ein bisschen in meinen Koffer und zieh ein bissele zu meiner Mutter.
1: Was?
2: Und du wirst dann bald ein bissele von meinem Urwald hören.
1: Oh.
2: Ist das klar?

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Wie Sie vielleicht wissen, bin ich in Stuttgart geboren. Ich bin in Leinfelden aufgewachsen. Und dann ist mir es aber in Leinfelden irgendwann zu eng geworden. Ich wollte raus in die weite Welt, wo was los ist. Und dann bin ich nach Bernhausen gezogen. Und in Bernhausen habe ich eine junge Frau kennengelernt, die hieß Esther. Also ich vermute bis heute, dass sie Esther hieß, aber bei mir Esther gesagt hat. Und die Esther und ich, wir haben uns sehr geliebt. Mit 16 waren wir zusammen und haben uns aber mit 17 auseinandergelebt gehabt. Und die Trennung war unvermeidlich. Und jetzt ist aber so, dass die Esther weiterhin in Bernhausen wohnt, wie ich auch. Und ist nicht einfach. Ist nicht einfach, weil wir sehen uns ab und zu im Ort. Und es ist eine gewisse Schwingung, ist schon noch da. Aber es langt halt nicht für mich. Und das ist nicht einfach. Und von einer solchen Begegnung in den breiten Avenuen Bernhausens handelt das nachfolgende Gutzle.

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Das nächste Stück handelt von dem Glück in Germany, von dem, dass wir uns alle wohlfühlen, von dem Frieden, von der Freundschaft und vom Eierkuchen und diesem Glück, dem frönen wir jetzt im nächsten Lied. 1, 2, 3.

0: Telefon klingelt in aller Herrgottsfried. Und es ist, weil ihr allein wohnt, leider ganz bestimmt für mich. Vom Schlaf noch ganz verpeilt, frag ich gründig, ja, was gibt's? Hier neu recht tönt's im Hörer, klirrend kalt und spitz. Wir haben gehört, dass Sie ein exklusiver Musiklehrer sind, weil unsere Tochter, die Chantal, ein hochbegabtes Kind, die soll doch jetzt der Instrument lernen dürfen müssen. Und was für uns, frag ich? Ja, aber das müssen Sie doch wissen. Ich zuck zusammen und denk mir, Widerspruch macht da nicht viel Sinn. Und Frau Neurecht dringt auch gleich mit Vehemenz auf einen Termin. Ich frag, wie ist das mit der Tochter? Ist die denn auch dazu bereit? Unsere Chantal steht bei Fuß, ab sofort und jederzeit. Außer montags, ehrlich gesagt, da wär's ein bisschen blöd. Weil unser aller Liebling, der schon zum Eiskunstlaufen geht, später singt sie noch im Schulchor die allererste Stimme. Und wenn Chantal da fehlen tät, das wäre für uns ganz schlimm. Okay, sag ich noch, da lese halt für den Dienstag ein. Am besten gleich am Nachmittag, da wäre noch alles frei. Oh, am Dienstagnachmittag, das ist jetzt ganz schlecht, weil unser Spatz doch auch so gern mal zum Reiten soll er möchte. Und auch danach hat sie kurz Zeit, da muss sie zum Judoka. Sie macht doch gerade der schwarze Gurt beim Hayaki Sukuma. Anschließend Spanisch, dann Russisch, dann Französisch Seminar. Und dann noch die Musikstunde neu, das wäre nicht zumutbar. Und auch am Mittwoch, da geht gar nichts, das sage ich Ihnen gleich. Da trainiert sie nämlich exklusiv im Tennissportverein. Sie rangiert zwar klubintern, längst schon auf dem ersten Platz, doch sie soll doch mal in Wimbledon spielen, unser Schatz. Sie schlägt schon wie ein Profi, bloß die Rückhand ist noch schwach. Das ist der Grund, warum sie abends jetzt das Zusatztraining macht. Und hinterher muss sie noch geschwind zur Chess-Gymnastik fahren, weil so ein bisschen Bewegung kann, so man kennt nie Schade. Meistens ist dann auch schon Zähne und sie wird lachen. Doch irgendwann, da muss Chantal ja auch mal Hausaufgaben machen. Okay, sag ich, dann legen wir's auf den Donnerstag. Oh, am Donnerstag, ich mein, dass sie da schon was hat. Ach ja, da fängt sie doch jetzt mit der Laufstegschulung an, damit sie sich bewegen lernt wie ein richtiges Mannequin. Aber vielleicht ging's abends nach dem Schwimmkurs, da ist es zwar schon Nacht, aber einmal in der Woche geht's schon, dass man da mal eine Ausnahme macht. Also nachts, das passt mir jetzt nicht, hör ich mich entgegnen. Na müssen wir das Ganze halt auf der Freitag legen. Neu, da ist sie bei McDonald's, weil irgendwann da braucht das Kind ja schließlich auch mal was Warmes in sein Bauch. Sie hat eh schon so viele Probleme mit der Magen, doch vielleicht ging's nur am Nachmittag. Gleich nach der Hausaufgabe, ach was redi, da ist sie doch schon ab 4 im Ballett. Später Golf und Aquastepp, also freitags, da geht's nicht. Und am Samstag muss ich, glaub ich, wegen ihrer Bulimie, ihrem Juckreiz und dem Muskelzucker zur Psychotherapie, weil sie dauernd so schlecht dreimt, spuckt und Fingernägel beißt und manchmal völlig grundlos so der Kopf nach hinten schmeißt. Kein Mensch weiß, wo das herkommt, nicht mal ihr Therapeut. Und so eine Elektroschockbehandlung, das braucht halt auch seine Zeit. Aber zurück zu der Musikstunde, die erst den Sonntags, nicht so spät.
1: Also, da muss ich sie enttäuschen. Sonntag schaff ich nicht.
0: Also da hört sich doch alles auf, das glaub ich ja wohl nicht. Sie meinet wohl, dass wir auf sie angewiesen sind. Nach unserer Chantal schlägt sich andere Lehrer die Finger, die wär glaub eh schad für sie. Ich denk, da red ich gar nicht länger, hat wegen ein bisschen Sonntag. Kein Zeit für unser Kind. Ja, sie Schnäppchen muss sie, können sie. Was glauben Sie denn, wer Sie sind? Auf euch wie Sie können wir verzichten, Sie Instrumente-Schinder. Unsere Chantal kriegt sowieso bloß jemand mit einem Herz für Kinder.

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Das ist das Lied von Elke Brechtsweiler. Elke Brechtsweiler habe ich früher auch nicht gekannt, aber jetzt, mittlerweile, kann man schon sagen, Kult, wie man so neudeutsch sagt. Ich spiele ja ganz oft auf dem Hohen Neufe und wenn wir dann auffahren, ist der Weg immer der gleiche. Vom Hohen Staufen über Göppingen, zuerst einmal Kreuzverkehr, fahre ich auch gern Kreuzverkehr. Kreuzverkehr fahren ist schon mein Hobby geworden, gell? Weil da hat man immer Vorfahrt. Sie können so schnell fahren, wie sie wollen. Das ist Freiheit, wenn man da drin ist. Also wenn mir es langweilig ist, da rufe ich 2, 3 Freunde und sage, komm, fahren wir heute Abend Kreuzverkehr. Und wenn die Auto gleiche Geschwindigkeit fahren, da kommt keine Sau mehr rein. Da habe ich mal einen Porsche-Fahrer mit Ludwigsburger Nummer halber schon Bettlersee. Aber länger wie so 20 Minuten können sie wirklich nicht fahren, weil da wird es ihnen schlecht oder durmelig, wenn man Schwäbisch sagt. Und dann fahre ich weiter Richtung Kirchheim. Dann kommt Auen. Da verkaufen sie immer Kirsche an der Straße. Sommers wie Wenders. Sommers Kirsche, Wenders Kirschgeist. In Auen biegt man rechts ab Richtung Beuren. Und dann kommt nach kurzer Strecke der Alpaufstieg, 17% Steigung. Dann kommen wir auf die Hochfläche. Aber es ist noch nicht der Neufer. Da kommt eine Ortschaft des Erkenbrechtsweiler. Wie gesagt, ich hab's früher auch nicht kennt. Und weil ich da so oft durchfahre und es so viele Geschichten um Erkenbrechtsweiler gibt, deswegen das Lied und die Ansage. Der Neufen geht ja weit zurück in der Geschichte. Der Neufen geht in keltische Zeit, weil da gab's den Nufia. Und dann in der Zeit des Minnesangs, so bei der Staufer, ganz berühmter Neufen, Gottfried von Neufen.

Kollege von mir. Ja, und wie gesagt, dorthin führt der Weg. Ergebrechtsweiler. Am Fuß von Ergebrechtsweiler liegt ja Beuren mit seinem berühmten Thermalbad. Vielleicht waren Sie mal in dem Thermalbad und sind auch Fußpilz gekriegt. Der gleiche Fußpilz übrigens wie in Bad Urach. Ditzebach und Bad Boll hat Voralp-Fußpilz. Hinter Ergebrechtsweiler liegt Hülben. Die haben schon immer Händel. Die wissen gar nicht mehr, warum die Händel haben. Gell? Ich mache immer ein paar Strophe, dann kriegen sie wieder Händel. Gott schon zurück in die Geschichte. Im württembergischen Almanach steht drin, diebisches Bergvolk, dem Trunke zugeneigt. Jähzornig. Wird schon was dran sein. Es gibt den Steuerbruch bei Ergebrechtsweiler. Wenn's da regnet, sehen alle Auto aus wie NATO-Fahrzeuge. Alle gekalkt. Das hebt manchmal 8 Tage. Und wenn ich mein Auto wo abstellt, sage Leute, warst wieder auf dem Neifer oder warst wieder in Ergebrechtsweiler. Es gab mal eine keltische Siedlung dort oben. Bei Ergebrechtsweiler, Richtung Grabenstätte um, Zehntausende Kelten sind dort gewohnt. Eines Tages waren alle verschwunden. Kein Mensch weiß, wo die nachgekommen sind. Puh, also bis heute weiß man es nicht so recht. Vielleicht eine Felsspalte oder irgendwas. Ich singe noch davon, dass ihr das auch erfahrt. Vor ein paar Jahren war mal ein Wildschweintreibjagd auf der Albtrobe. Und da sind am helllichten Tag 25 Wildsei durch Ergebrechtsweiler gerast. Sogar einem Kindergarten durch Glasscheibe durch. Die Kinderin denkt, das ist Ausflug von der Wilhelma, aber es ist niemand was passiert. Nur abends. Hat es in alle Wirtschaften in der Umgebung Wildschweinbraten gegeben. Und am gleichen Tag war ein Ausflugsbus von Stuttgart da. Jetzt sind da abends 6 Stück oder gefehlt. Das war schon irgendwie dubios, aber man hat sie alle wieder gefunden. Allerdings fußpilzverseucht im Thermalbad. Wie gesagt, viele Geschichten rangen sich um Ergebrechtsweiler und um den Neufen. Und es gibt immer neue Geschichten. Nein, ich hatte eine ganze Fußballverein zum Vaterschaftstest müssen. Ich weiß nicht warum, aber irgendwas ist da passiert. Da will ich auch nicht weiter davon erzählen. Ich komme ja vom Hohenstaufen, freier Blick ins Land, nach alle Richtungen. Auch vom Neufen hin sind grandiosen Ausblick ins Neckartal, zum Flughafen, in Schurwald hinüber, zu den Kaiserberge. Bloß Hände sehen Sie vom Neif eigentlich gar nichts. Der Neif hat zeitlebens immer Ergebrechtsweiler im Knick. Und es wird auch so bleiben. Was sitzt dem Neif im Knick? Ergebrechtsweiler. 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

Erst vor kurzem habe ich wieder um Neifer gespielt, na die Frau Häberle, die ist von Algebrechtsweile gesagt, die schafft auf dem Neifer. Fährst heute Nacht nur am Backhäusle vorbei, weil da backt sie Brot. Ich hab denkt, wo fände ich in dem Nebel heute Nacht das Backhäusle? Aber ich hab's gleich gefunden, es war mittel im Dorf und Feuerwehr hat nebendran geparkt. Ein paar Frauen haben noch geschafft am Backhäusle, bloß die Männer, wo auf die Frau aufpassen hätte sollen, die waren eingeschlafen, über dem Tisch. 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Du bist von der Daude Hose.

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0: Kalle beschert.
1: Kuda übernein, das ganze Zeug, war das Feuer, das Zeug, du schlägst dir den Mund.
0: Froschbrote, Fleisch kauft, Kuda übernein,
1: das ist der Schwabe-Tinnitus, wenn du Sachen wegschmeißt. Ja. Da bleibt es immer im Gedächtnis.
2: Na, höre dir das nachts und tags.
1: Kuda immer nein, das ganze Zeug.
0: Salat,
1: warte, ihr das Zeug.
0: Nein.
2: Achtung, in Fade Out.
3: Dann machen wir noch was Romantisches oder so zum Abschluss.
4: Zum Abschluss? Ja. Was meinst du denn?
3: Die kleine Taschenlampe ist doch angesprochen.
4: Ach, die kleine Taschenlampe.
3: Ja. Magst du hochkommen, mitsingen? du intonierst die alle so perfekt. Vielleicht, ich gebe nochmal mein Körtle, rufst du mir mal an. Ich dachte jetzt mehr an Substitut. Sänger findest du immer. Aber so gut in den Peter.
4: Danke. Jetzt geht's wieder. Ist das schön?

0: Ich bin ein armer Bauer.
1: Dankeschön.
0: Dankeschön.
1: Dankeschön. Kommt gut heim.

ein Lied nun gewidmet den zahllosen jungen Frauen, die im Einzelhandel arbeiten müssen, im Lidl, im Aldi, im Pennymarkt, im Handelshof. Ja, sie füllen die Regale, sie sitzen an der Kasse und sie kommen oft am Abend spät im Dunkeln nachts nach Hause. Aber manche dieser jungen Frauen tragen ihren Traum in sich von einer eigenen kleinen Boutique, vielleicht in der Innenstadt von Esslingen, vielleicht sogar irgendwo weit weg, direkt am Mittelmeer. Wieder ist es eine australische Musikgruppe, die sich hier des Stehlens von Musik schuldig gemacht hat, die Gruppe Ice House. Das Schlimme ist, meinen Titel wortwörtlich übernommen, mein Lied, Hey Leader.

0: Francia.
1: Ich komm später, sagt der Peter.

Und warum? Gleich nochmal. Und warum? Es geht auch ein bisschen lauter.

Nein, Lo! Und nochmal! Warum? Langsam lauft's! 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

0: Paul Vincent.
1: Ich find's toll, Gitze, dass ihr euch die Mühe gemacht habt, all die Songs einzustudieren und ein Programm daraus zu machen. Ich hätte mir nicht mehr gedacht, dass ich in diesem Leben als alter Knacker das nochmal erlebe. Danke.
0: Gerne.

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0: Vielen Dank.
1: Schnell.

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0: Rüdiger Spieleck an der Gitarre, Alfred Kraus am Bass und Frieder Simon am Schlagzeug.
1: Und alles wäre nichts ohne unseren Chef, an der schwäbische Gosch, der Micha Divo.
0: Dankeschön, Dankeschön.
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0: Koblenz! Und die Junge Philharmonie.
1: Ha, du bist ein alter...

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0: Außer wir haben es nicht so gemeint, wir nehmen es zurück.
1: 1, 2, 1, 2, 3 und...

Und wenn du den Blues hast, dann hast du ihn. Also wir vier, wir haben Eltag der Blues. Bei so sechs wie mir fünf gibt's keine vier, weil wir drei sind die zwei einzigen da hinten. Wir haben Eltag der Blues. Und auf Schwäbisch geht es so. Passet auf.

0: Merci.
1: Ihr wisst ja, es gab so Helden in unserer Jugend damals.

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Die alte Attraktion, dass ich das noch erleben darf. Wirklich wahr, meine ich so. Vielen Dank euch. Dankeschön. Danke fürs Unterstützen der Kulturnacht und danke fürs Arsch hochkriegen. Ich kann es nicht anders sagen. Es muss irgendwie wieder losgehen, sonst drehen wir alle durch. Ja? Daniel Jacobi aus Heidelberg. Fahren Sie mal hin. Er hat ein Hotel. Also verbeugen.

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Zugeschissen.

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1: Dankeschön. Thank you.

0: So, wie viele Mädels sind heute Abend da? Ja, wunderbar. Also, ihr kennt ja das Spiel, ne?
1: Ich bin ja so fantastisch.
0: Okay, ja, das ja, wunderbar. Machen wir es mal ohne diese Banause dahinter.
1: Ich bin ja so fantastisch.
0: The girls are ready.
2: Die Schwäbinnen, die sind auch mit wenig zufrieden. Das ist ein sparsames Volk, daran merkt man so, an der Erotik merkt man es.

0: wunderschönen guten Abend. Zu Beginn erzählen wir euch unsere musikalische Schöpfungsgeschichte. Stell dir vor, wir sind auf der Schwäbischen Alb, da ist kalt. Da fröstelt's. Und Bacchus schwätzt mit der Mutter Alb. Frau, du wirst zwei Söhne gebären. Für deinen ersten Sohn gehst in den Wald, suchst nach dem besten Holz, das du finden kannst, baust ein Kistle, machst ein Loch. Dann nimmst sechs von den schönsten Strähnen von deinem Haar, spannst die drüber, gibst das Ding deinem Bub und der seid.
1: Gitarre!
0: Dann gehst du nochmal in den Wald. Dann suchst du noch ein besseres Holz, ein Rundholz. Dann machst du dann das Höhlsch aus, machst ein paar Löcher rein, das gibst deinem anderen Sohn und der zeigt dir so, das ist ja eine Flöte. Und wenn die beide zusammen Musik machen, dann sind es die Albträumer.

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Na, man denkt, jetzt gehst du mal an so einen Nacktbadestrand. 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Am Nacktbadestrand. Am Nacktbadestrand. Am Ofen habe ich mich ein bisschen geniert. Besonders die Frauen gehen mir irritiert. 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Der Hopf jetzt entfesselt und schwabelt wie wild an dem Nacktbadestrand. Am Nacktbadestrand. Am Nacktbadestrand. Im Wasser, da ist mir noch was Peinliches passiert. Beim Schwimmen, da hat mich ein Busen berührt. Kurz drauf, wie es halt bei uns Männern so geht. Da kamen wir vor wie ein Segelboot von dem Nacktbadestrand. Vom Nacktbadestrand. Vom Nacktbadestrand. Vom Nacktbadestrand. Vom Nacktbadestrand. Vom Nacktbadestrand. Vom Nacktbadestrand. Vom Nacktbadestrand. 3 Stunden bin ich dann in dem Ocean rumgekrault. Vor Müdigkeit, da sind mir schon meine Griffel abgefault. Und ist die Erregung dann Gott sei Dank verebt. Drauf habe ich mich tot mir dann zuvor geschleppt von dem Nacktbadestrand. Nacktbadestrand.

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Ich komm zur Eichner, Nundermainstal. Und ihr versucht, ich bin halt doch einmal. Ihr wisst es schon, dass ich von Schondorf komm. Aber auch, dass ich jetzt in Spreutbach wohne. 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

Habt ihr Männer schon mal darüber nachgedacht, warum es uns überhaupt gibt, was unsere Aufgabe ist hier auf Erden? Unsere Hauptaufgabe ist, Frauen glücklich zu machen. Das weiß eigentlich jeder Mann, das wissen wir alle, aber es ist nicht immer einfach. Aber wir Männer geben nicht auf. Wir geben nicht auf, wir nehmen die Aufgabe immer wieder aufs Neue an. Bevor überhaupt eine Gelegenheit uns gegeben wird, Frauen glücklich zu machen, müssen wir sie erstmal kennenlernen. Und das ist auch nicht einfach. Und selbst wenn es gut anfängt, kann es immer noch gnadenlos scheitern. Von einer solchen Situation handelt das erste Gutzle des heutigen Abends.

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Na bin ich ein richtiger, dichtiger Mann. Der Storch, der muss schaffen.

0: bisschen wie Hunger. Lieber den Magen verringern, als den Mülleimer was schenken. Weißt du, da, wenn ich da noch so ein ganz kleines Restchen habe? Wo soll ich denn auch nicht damit? So ein kleines Tuberschüssel gibt's ja gar nicht.
1: Ja, freilich gibt's es alles.
0: Nein, Berta, glaubt mir's, es gibt es nicht. Ja, warum auch? Das tät ja im Kühlschrank nie wiederfinden.
2: Stimmt auch.
0: Oder weißt du, wenn ich nur so ein einziges Rädchen Wurst habe im Kühlschrank? Was mache ich? Da brauche ich jetzt auch ein Scheibrot dazu. Dann schneiden wir halt das auch noch eins runter.
1: Wie für ein Rädchen Wurst brauchst du ein ganzes Scheibrot?
0: Herr Freile, ich fülle es mit Käse auf.
1: Ja, so kann man es natürlich auch machen.
0: Ja, oder weißt du, wenn ich nur so ein lummeliges Scheibchen Sauerbrot habe, was mache ich da? Ich koche mir eine große Portion Spätzle dazu.
3: Genau. Und abends habe ich noch das Gejammer. Ach, Berta, ich habe den ganzen Tag noch nichts Gescheites gegessen.

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1: Herzlich willkommen zur weiteren Sendung von Mundart Radio stellt vor. Anfang Februar 2026 war ich im Bürgersaal in Murr. Dort haben Breschtling Sisters mit ihrem neuen Programm Kamasutrai und Muckefuck ihr Premiere gehabt. Kurz vor dem Auftritt habe ich ein kurzes Interview mit ihnen geführt.
2: Heute sind wir bei der Premiere von den Breschtling Sisters. Ein wunderschöner Name. Breschtling Sisters, das sind die Helga Becker und die Gesa Schulze-Kaleis. Ja, und natürlich was ganz Besonderes, ganz neue Gruppe. Wie sind da auf den Namen gekommen? Das würde mich mal interessieren.
3: Das war wirklich zufällig. Ich habe mir ein ganz lustiges Pullover gekauft mit großem Breschtling drauf. Und wo das komisch war, das ist zu groß. Ich habe es aber nicht mehr hergeben wollen. Dann habe ich mir einfach nur ein kleines gekauft. Und habe gedacht, ja, jetzt habe ich zwei. Und weil ich sowieso schon lange was mit der Gesa machen will, habe ich gedacht, das schenke ich ihr einfach. Und so sind wir dann da gestanden mit den zwei Pullover, Pullunder eigentlich, und den Breschtling-Sisters, das wär's doch.
4: Genau, also das war jetzt der Wink mit dem Pullunder.
3: Genau, ja, richtig.
2: Einmal Süßwinter, ja, von daher passt es ja auch.
3: Ja, natürlich sind wir süß, ja, ganz klar.
2: Ja, neues Programm, wir fangen gerade frisch an. Was erwartet uns im Programm?
3: Oh, es sind natürlich zwei ganz besondere Typen, die da auf der Bühne standen. Typinnen, müssen wir halt wahrscheinlich sagen. Und die möchten sehr gerne verreisen, aber es gibt einfach eine Prämisse. Und zwar muss es für die Gerda überall Breschtling geben.
4: Genau, das ist mir ganz arg wichtig auf der Bühne, dass es in jedem Land Breschtling gibt, sonst will ich da schon gar nicht mehr.
3: Und ich muss sie dann immer mit hanebüchenen Geschichten natürlich zufriedenstellen, warum es dort in diesem Land Breschtling hat.
4: Genau.
2: Ja, das klingt recht spannend.
4: So kleine menschliche Schwäche nehmen wir ein bisschen auf den Hebel.
3: Genau, richtig.
2: Und das sind verschiedene Länder dann?
3: Ja, ja, eine Reise um die Welt quasi.
2: Ah,
3: ja,
2: okay. Ja. Mhm. Ja, das wird richtig spannend. Ja. Wenn wir jetzt frisch anfangen, ist es natürlich schwierig, mal vorauszusehen, in welche Richtung das alles laufen wird. Heute ist ja sozusagen Heimspiel morgen, zweimal fast ausverkauft, also immerhin ein Wahnsinnserfolg.
3: Also man kann sagen, zweimal ausverkauft. Tatsächlich, wir verkaufen jetzt die letzte Karte.
2: Klasse, klasse.
3: Genau, ja.
4: Ja, und zwar mit 240 Leuten jeweils.
3: Jedes Mal, genau. Kann man nicht meckern.
4: Genau.
2: Das ist ja riesig.
3: Richtig,
2: ja.
3: Genau.
2: Ja. Was habt ihr euch vorgestellt? Wie geht es weiter? Ihr werdet ja sicher auch nur allein eure Programme machen, die ja auch sehr vielfältig sind.
3: Ja, also wir haben tatsächlich, bevor überhaupt die Premiere mal über die Bühne gegangen ist, schon 8 Buchungen. Das haben wir, glaube ich, unserem Bekanntheitsgrad auch zu verdanken, weil wir beide ja schon länger auf der Bühne sind und weil wir uns da offensichtlich auch bewerten. Und da haben die Veranstalter dann einfach auch blind gekauft,
4: vertraut.
3: Genau.
2: Ja, das ist schwierig halt, gell? Von daher ist das.
4: Ja, also, aber natürlich fängt man von vorne an, aber das ist ja wirklich dank, ich stehe seit 30 Jahren auf der Bühne, Helga jetzt seit
3: 10.
4: über 10 Jahren.
3: Genau.
4: Genau, und da hat man ja so ein kleines Netzwerk, sage ich mal, von Veranstaltern.
3: Ja, aber die vertraut uns einfach auch, dass wir was Gutes machen, sonst stellt sie es ja nicht einfach im Vorfeld schon mal buchen.
2: Und eure Termine sind auf der Homepage, gehe ich mal davon aus.
3: Genau.
2: Das heißt, das wird man dann auch mit einblenden.
3: Welche. Genau. www.breschtling-sisters.de.
4: Genau.
2: Ja, das E gibt es ja relativ selten, gell? Aber wäre natürlich schön. In dem Fall wäre es wirklich schön.
3: Ja.
2: Ja, wollt ihr noch irgendwas von euch aus sagen zum Programm?
3: Ja, wir sind natürlich dankbar für jeden neuen Veranstalter auch. Wir bespielen kleine Bühnen so gern wie große Hallen, das schaffen wir alles. Also insofern muss man sich nicht einschränken, auch wenn man nur eine Kleinkunstbühne hat. Man darf sich direkt an uns wenden.
4: Genau, wir kommen gern überall noch.
3: Und wir bespaßen gern viele Leute auf einmal, aber wir sind auch ganz gern dicht am Publikum auf kleine Bühne, einfach unter den Leuten.
4: Mhm. Genau.
2: Ja, das ist bestimmt auch eine ganz besondere Sache, wenn man kleinere, wenn man direkte Interaktion sozusagen.
4: Ja, wenn man so mitten drin ist.
3: Ja, und auch ein bisschen improvisieren kann, die Leute noch mehr mitspielen lassen kann natürlich. wie wenn man halt hier ein bisschen mit Entfernung auf der Bühne steht. Das ist nun mal was anderes.
4: Ja. Hat alles seinen Reiz. Also sowohl die große Halle als auch die kleine Kleinkunstbühne.
3: Genau.
4: Was ja Großkunstbühne ist eigentlich.
3: Auf kleinem Raum.
4: So. Mhm.
3: Genau.
2: Cool, dann danke ich euch recht herzlich.
4: Sehr gerne.
2: Freue mich auf einen ganz besonderen Abend heute.
4: Mir uns auch.
3: Mir uns auch. Ganz arg. Ja. Vielen Dank,
4: danke dir, lieber
3: Friedrich.
1: Und jetzt viel Spaß mit Ausschnitt aus dem Programm.
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0: da fällt mir gerade einer ein.
1: Was?
0: Pass auf, der ist super.
1: Der ist witzig.
0: Wenn sich den Japaner, guten Morgen.
1: Morgens?
0: Ha? Nein, wenn er Deutsch gelernt hat. Gell, das ist gut. Komm noch besser. Pass auf. Wie nennt man eine japanische Unterhosefabrik?
1: Ich weiß nicht.
0: Wisst ihr's? Saki for Paki!
1: Super!
0: Ich hab mich weggeschmeißen.
1: Und warum kommt ein Japaner mit zwei Blondinen aus der Bäckerei? Weil er zwei Blödchen bestellt hat.
0: Weil die Blondine nicht Brötchen sagen kann.
1: Ach, Japaner!
0: Was? Die kann nicht Japaner sagen?
1: Ach, vergiss es. Komm, ja, du verstehst ihn eh nicht.
0: Nein, verstehst du auch nicht.
1: Ja,
0: nein. Du, aber das mit dem Japan, das lässt mir gar keine Ruhe. Ich glaube, wir könnten trotzdem, nach Japan. Weißt du, hinter das mit dem Sutrei?
1: Was mit dem Sutrei?
0: Ja, weißt du, da kam man in Sutrei.
1: Zu was denn?
0: Ah, weißt du, das wegen der Technik.
1: Wegen der Heiztechnik?
0: Ja. Hitzig ist schon auch, also das ist mehr so im Untergeschoss. Und da kriegt man Karma in Sutrei.
1: Mein Gott, du meinst Kamasutra?
0: Ja, sag ich doch, Kamasutrei. Halt, könnte man, oder?
1: Die will ich beim Kamasutrei sehen. Ja, wenn du auf dem Buckel liegst wie so ein Mäuerkäfer und deine Beute fies hinter dein Knick genommen tust, dass sie unten nicht im Weg sind.
0: Ja. Ja, und?
1: Ja.
0: Hallo, ich kann zur Verrenkung.
1: Ach ja, komm.
0: Moment mal. Kriegst du dein großes Zeichen noch in Gosch? Ha? Also wohlgemerkt, der eigene Zeichen, der eigene Gosch.
1: Das. Noch nicht einmal Wille, sag mal.
0: So, und dann kann ich noch mal bist du, ich kann das glühende Dreieck.
1: Ich will kein glühendes Dreieck sehen jetzt.
0: Warum nicht?
1: Also, sag mal, das ist doch auch blöd bei dem Kamasutra da. Das ist doch nur Technik. Ja, das ist doch die reinste Akrobatik.
0: Ja und? Ist doch toll.
1: Ich möchte natürlich schon auch ein bisschen Sexerei.
0: Ja. So.
1: Aber für mich muss es halt auch Emotion sein.
0: Emotion?
1: Ja, das ist Französisch.
0: Aha.
1: Ja. Das heißt Emotion. Gefühl, Liebe, Erregung, Wallung, Leidenschaft. Was denn?
0: Nicht vor dem Leid.
1: Ja, nur Japan, aber Emotion ist immer gut. Komm, wir gehen nicht nach Japan, wir gehen nach Frankreich.
0: Warte, Moment. Ich glaube, es geht nicht.
1: Warum nicht?
0: Weil es in Frankreich keine Breschling gibt.
1: Doch, es gibt in Frankreich Breschling.
0: Echt?
1: Ja, pass auf. Ich glaube, die haben die dort schon seit dem 17. Jahrhundert.
0: Aber.
1: Und zwar sind die eingeführt worden unter dem König Louis XIV.
0: Okay.
1: Vom Comte Jean-Jacques Gérard-Marc Comte de Breschelin. Und deshalb heißt Breschling in Frankreich auch Breschelin.
0: Aha, oh ja. Lala, Breschelin.
1: Also, wie sieht's aus? Du magst
0: okay,
1: Breschelin?
0: Gut. Also, wenn das so ist, dann gehe ich mit.
1: Also,
0: okay.
1: Dann gehen wir nach in Frankreich.
0: Frankreich.
1: Ich kaufe mir Breschelin und treffe mich mit Alain.

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Sehiret aus dem Buch, des isch dumm gloffe, vom Helmut Mattern, s Gedicht Unser Kirch. In unserer Pauluskirche am Ort, drei Pfarrer predige des Wort. 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Na hat er geschossen noch und nicher, ins Kirchturmdächle lauter Löcher. Die Fledermäus hint runterglotzt, na hat der zweite Pfarrer protzt. 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Am nächsten Tag im hohen Bogen, da sind sie wieder kirchwärts geflogen. Schwupp nei bis unters Kirchendach. Das war a ärgerliche Sach. Der dritte Pfarrer, der hat denkt, vielleicht hat das der Herr so gelenkt. Die Viecher kriegen Gott zum Preis, von mir erreichte geistlich Speis. 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Sie hin vom Helmut Matterns Gedicht gehört, Unser Kirch, gläser vom Leo Mutz.

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1: Herzlich willkommen zur weiteren Sendung von Mundart Radio stellt vor. Alles oder nix heißt die neue CD von Wenderson. Die möchte ich heute vorstellen. Aber nicht nur das, ich war natürlich auch bei Wenderson und habe ein kurzes Interview geführt.
2: Ja, heute bin ich bei Wenderson. Wenderson hat eine wunderbare neue CD rausgebracht. Alles oder nix heißt sie. Meine Gesprächspartner sind heute Anke Hartner und der Klaus Marquardt. Hallo zusammen.
3: Hi, hallo. Hallo.
2: Ich war absolut geflasht, weil ihr ein wunderbares Werk gehört habt. Alles oder nix. Der Danke. Titel, der sagt ja im Prinzip eigentlich fast schon aus, entweder macht das richtig oder gar nicht.
3: Genau
2: und
3: so.
2: Wirklich haben das richtig gemacht. Das war so toll, was ich da gehört habe. Also ich war absolut begeistert.
4: Ja, da haben wir uns natürlich auch ein bisschen Zeit gelassen. Wir haben fast ein Jahr dran rumdoktert. Und, aber das war auch ein bisschen Absicht, weil wir wollten es halt wirklich richtig gut machen. Ja. Dann braucht man natürlich auch Zeit, weil wir ja nicht durchgehend irgendwie jetzt ein paar Wochen im Studio sein können. Dann hat sich das so ergeben,
2: ja,
4: dass es ein bisschen länger dauert hat.
2: Ja, es hat sich auch natürlich vieles in der Band getan, gell?
3: Ja.
2: Mal anfangen. Waren da verschiedene, wo gesagt haben, sie möchte jetzt langsam vielleicht aber auf andere Wege gegangen. Dann natürlich der schmerzliche Tod vom Obi,
3: ja,
2: der zwischen einem Platz ist. Da hat sich ja auch viel getan. Ich meine, wir haben dahinter auch drauf gelesen, dass auch teilweise nur andere Musiker sozusagen immer auch mal wieder am Start waren. Und dann ist es natürlich schwierig.
3: Ja.
4: Ja, das ist aber auch, ich meine, sagen wir mal so, das ist auch bei großen Produktionen in Amerika oder so, ist das auch wahnsinnig oft, dass dann einfach irgendwo Gastmusiker noch da sind und dann hat man die Idee da noch und dann kann der eine da vielleicht gerade nicht, weil er auf Tour ist und dann macht es jemand anders und so irgendwie. Also das ist eigentlich, gehört eigentlich, sagen wir mal so, zu einer guten Arbeit und ich sehe eigentlich ein bisschen dazu, irgendwie, dass man da einfach auch seinen Pool hat an Leuten irgendwie, die da selber auch Lust drauf haben.
2: Und dann natürlich das erste Lied, wir sind immer noch da. Das ist natürlich auch der richtige Aufmacher für so eine CD. Gell?
3: Ja,
2: das ist natürlich schon auch, ja. Ihr habt es überstanden, ihr habt wirklich alles, was jetzt euch in den Weg geschmissen wurde, ist, dass es drüber kommt. Und Wahnsinn, absolut auch dieses lebensfrohe Lied, wir sind immer noch da.
3: Gell? Ja, das wurde ursprünglich geschrieben, eigentlich so quasi als Dankeslied, so an, dass man Corona gut überstanden hat und diese krasse Phase überstanden hat, dass dann daraus aber wirklich so ein, hey, wir sind immer noch da wird, wie es jetzt da steht, hätte man damals so nicht gedacht. Also das, da waren dann doch noch einige Dinge, die uns das Leben beschert hat und die einiges schwer gemacht haben. Deswegen umso mehr, wir sind immer noch da.
2: Ja. Ja, und das Lied, ich bin, das zeigt ja im Prinzip auch dein Lebenswille, dein Lebensmut.
3: Ja, ja.
2: Der sagt, und
3: jetzt erst recht.
2: Wer wie will,
3: und trotz allem.
2: Ich so.
3: Genau.
2: Ja. Und das ist natürlich auch, das hat mir also auch sehr berührt, muss ich ganz sagen.
3: Dankeschön.
2: Ja, und dann bin ich hier vom Stuhl gefallen, wo ich dein hochdeutsches Lied gehört habe. Was hat er denn da gemacht?
3: Ja. Also von dem Lied gibt es eigentlich zwei Versionen. Das eine ist auf Schwäbisch. Das war als erstes da. Und auch dieses Lied hat eine längere Geschichte hinter sich. Da war viel Entwicklung dabei und viel, Dann stand es da auf Schwäbisch und war eigentlich schon ein wunderbares Lied. Und dann waren meine Töchter mit mir im Studio und haben sich diese Version angehört und auch andere Sachen reingehört. Wir waren einfach ein bisschen neugierig, was man da gerade so macht an dem Album. Und dann kam so der Wunsch von meinen Mädels, die ja leider einfach auch nicht mehr wirklich Schwäbisch schwätzt, gell? Man ist eher auf Hochdeutsch. Da kam dann der Wunsch von meinen Töchtern, boah, wenn das jetzt noch auf Hochdeutsch wäre, dann wäre es perfekt. Und dann haben die Jungs aus der Band gesagt, oh, können wir ja mal probieren. Machen wir mal.
4: Ja, bei dem Lied funktioniert das auch. Also es funktioniert nicht immer bei alle solche Songs von uns irgendwie, weil die halt schon tatsächlich einfach auch vom Text her und so einfach Schwäbisch das ausdrückt. Ja. Aber bei dem Lied hat es tatsächlich auch funktioniert und es war eigentlich auch klar, dass es funktioniert. Deswegen haben wir einfach mal gesagt, klar, logisch, warum nicht?
2: Also wisst ihr, was ich hoffe? Dass er mit dem Lied wirklich mal beim SWR durchstartet. Ja?
3: Ja,
2: nur damit die erstmal kapiert, was da sonst da kommt. Ja? Ich glaube, das könnte wirklich ein guter Türöffner sein, dass man auch mal im Radio gespielt wird, weil wir außer Hochdeutsch fast nichts hört im Radio. Also wenn man nicht gerade zufällig SWR 4 hört, da kommt ja schon hin und wieder was, aber gerade SWR 1 oder so, da kommt vielleicht mal Bayerisch, vielleicht mal Kölsch, aber ansonsten kommt da gar nichts in Schwäbisch oder in sonstiger Mundart. Von daher hoffe ich, vielleicht können wir das irgendwie auch platzieren, dass man immer wieder sich das wünscht.
4: Das wäre natürlich die beste Geschichte, sich das wünschen und irgendwie, weil ich meine, wir versuchen das auch zumindest mit unserem Verlag irgendwie, dass man da natürlich das auch eventuell ins Radio bringen kann. Wobei das aber auch immer eine sehr, also ich meine, man weiß das heutzutage, das ist immer sehr, also einfach ist das nicht, okay. Aber der beste Weg ist tatsächlich, sich das so oft wie möglich zu wünschen, irgendwie, bis es gespielt wird.
2: Ja gut, das wäre
4: ganz klar. Kommt.
2: Ja, vielleicht, und da haben sie auf alle Fälle nichts, wo sie sagen, nee, machen wir nicht.
4: Es ist übrigens der Song Augenblick, ne? Das ja. Weil, damit die Leute das auch ein bisschen wissen, um was sich's denn eigentlich dreht.
2: Ja. Stimmt, haben wir vergessen zu sagen, genau. Und sonst sind natürlich auch ein paar andere besondere Lieder drin, die ihr teilweise auch schon gespielt habt, die ich schon gehört habe. Aber die natürlich in dieser Qualität und dieser Fülle auch mit den Streichern im Hintergrund teilweise natürlich nochmal was ganz anderes ist.
3: Ja,
2: was man sonst noch ein bisschen sehr nachgegangen ist, ist natürlich ab morgen, das haben wir ja schon oft gespielt, auch da ja. Ist eine Kirche, ist ein sehr tiefsinniges Lied.
3: Ja. Ja.
2: Und klar, bei mir ist es abnehmen, bei anderen sind es andere Probleme, die sie haben, aber das ist auch ein wunderbares Lied, das einfach zum Nachdenken. Einbringen
4: kann.
3: Ja.
4: Ja, das ist so typisch Markus eigentlich. Ja. Also ab morgen und Cannstatt, das sind so typische Markus-Texte. Ja, die eigentlich auch, die immer so ein bisschen leicht gesellschaftskritisch mal irgendwie auch sind und immer so ein bisschen, aber das sind auch tolle Songs.
2: Ja, klar. Also man hört schon, wer es von wem kommt, das muss man ganz klar sagen. Das ist schon die lebensbejahende, lebensfrohe Anke, die ja wirklich auch einiges im Rucksack hat, sage und trotzdem so fröhlich sein kann, kann er natürlich der oft nachdenkende Markus. Das hört man schon, aber ich denke, das macht euch auch aus.
3: Genau, das ist die gute Kombi, das denke ich auch. Ja, das macht's aus.
2: Ja, was mir auch sehr gefallen hat, war das Niemandsland, das ist ja von Markus, ich denke, ob er das für seine Eltern geschrieben hat oder so, hat es fast gelungen, gell?
3: Ja, ist ein sehr persönliches Lied auf jeden Fall. Ja.
2: Ja. Aber auch wunderbar. Und dann auch aus Cover, das möchte ich auch nochmal hervorheben.
3: Ja.
2: Wie man da drauf kommt, überhaupt so ein Cover zu machen, gell? Sind das eigentlich Bilder von euch in der Jugend oder sind das einfach
4: ich weiß nicht, was da tatsächlich, das Ganze hat Markus,
3: mit einer Künstlerin
4: aus Belgien.
3: Aus Belgien, genau.
4: Genau, das sind teilweise Bilder, die auch teilweise aus Belgien sind und irgendwelche, also so.
2: Aber da haben sie wirklich ein gutes Gespür gehabt, auch da eine Kunstwerk zu schaffen, gell? Das finde ich
4: Das
3: passt auch oft zum Text, was dann da so verarbeitet wird quasi. Ja. Also das ist echt, wirklich ein Kunstwerk.
2: Also ich kann es nur empfehlen, ich möchte mal ganz deutlich sagen, dass man die CD sich anschafft. Natürlich auch alle älteren CDs sind toll, aber das ist wirklich was, wo ihr auch gesagt habt, wow. Ja, und die hört man nicht bloß einmal rein und hört sie sich wirklich an, sondern die hört man auch öfters an und hört rein. Gell?
3: Ja, genau.
2: Das ist schon, wie gesagt, ich war absolut begeistert.
4: Ja, die ist natürlich auch soundtechnisch und so irgendwie, also mit dem Drop-D-Studio, wo wir das zusammen gemacht haben, mit dem Hubdos, als der es aufgenommen hat und der Werner Vier Bayer irgendwie, der es nachher gemastert hat. Also ich bin mit dem Hubdos unfassbar viele Stunden irgendwie da geguckt und haben an diesem Sound rumgebastelt. Mhm. Ja, also
2: das hört man,
4: und das hat sich tatsächlich richtig gelohnt. Ja. Ja, also weil das hört man da auch tatsächlich, dass das halt einfach auch sehr, sehr gut aufgenommen ist, sehr, sehr gut abgemischt ist, sehr, sehr gut gemastert ist.
2: Ja.
4: Klingt einfach klasse. Ja. Also ohne, das sage ich jetzt tatsächlich auch mit ein bisschen Stolz irgendwie, nach so viel Arbeit irgendwie ist das dann einfach ein schönes Ergebnis.
2: Ja. Also wie gesagt, ich hoffe, dass ihr da ganz, ganz viel Erfolg haben werdet.
3: Vielen Dank.
2: Und wird natürlich das, was ich promoten kann. Bei mir hören nicht so viele Leute, aber ich sage immer, ich versuche der Stachel im Fleisch des SWR zu sein, vielleicht hört er ja irgendwann einmal. Ja, und in der Zwischenzeit, das darf ich jetzt mit Stolz sagen, habe ich fast 9000 schwäbische Titel zusammengebracht. Ja, das war natürlich viel auch der Erfolg von der Anna, die ja leider auch verstorben ist im Mai. Ich habe immer schlecht gewissen gehabt, dass die so viel gemacht hat. Gell? Ja. Aber sie hat es als Therapie braucht. Gell? Und was die Ausgabe hat, das glaubt man nicht. Ja. Also auch die hat Sachen gefunden, das ist nicht zu fassen. Ja. Also uralte Sachen, die sie dann auch noch aufgearbeitet hat und wieder
3: mal
2: gemacht hat. Also wirklich schön. Die hat ein richtig tolles Vermächtnis gemacht. Gell? Und da möchte ich auch dranbleiben und hoffe, wie gesagt, dass solche Bands wie ihr natürlich auch endlich mal den Respekt und den Erfolg kriege, den ihr euch wirklich verdient habt. Ja. Jetzt möchte ich euch nicht länger aufhalten.
4: Alles gut.
2: Ihr habt ja einiges aufzubauen. Gell? Ja. Danke, dass ihr mal kurz für mich Zeit genommen habt.
4: Sehr gerne.
2: Und ja, wünsche euch heute Abend und auch mir, ich bin ja dann auch wieder da, einen wunderschönen Abend.
3: Ja.
2: Dankeschön.
3: Dankeschön.
4: Danke.
1: Das war also das Interview mit Wenderson. Drei Titel möchte ich jetzt vorstellen. Der erste Titel heißt Wir sind immer nur da. Der zweite Titel Ich bin und der dritte Titel Niemandsland.

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1: So, das waren also die drei Titel. 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
1: Doris Oswald, Mai Wandspiegel. Gläser von Sandra Linsenmeier. 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Der kann im Anfang jede Freit versauen. Der hält halt auch nimmer zu mir. 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Jetzt bin ich dahinter gekommen. Ich setz einfach keine Brille mehr auf, wenn ich in den reingucke. Neu ist der zufrieden und ich auch.

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1: Herzlich willkommen zu einer neuen Sendung von Mundartradio unterwegs. Für die heutige Sendung war ich mal wieder in der Hebebühne in Straßdorf bei der Gesa. Es war wieder mal ein ganz besonderer Abend, diesmal mit der schrille Fehlerperle. Natürlich habe ich auch mit denen ein kurzes Interview geführt.
2: Schön, dass ihr heute bei euch sein darf. Bin echt gespannt. Ich kann mir noch gar nicht so richtig vorstellen, was heute auf mich zukommt. Ja, wie habt ihr denn euch gefunden und wie haben da angefangen?
3: Im Chor. Wir singen alle immer ganz braver Chor. Und 1996, da war ich noch gar nicht dabei, deswegen wundert es mich, dass ich das jetzt erzähle. So, haben die Dame auf der Weihnachtsfeier auf der Idee von der Karin ein Stückchen aufgeführt.
4: Das war die bekannte Melodie, Mariechen saß weinend im Garten. Und dort auf eben ein anderer Text.
3: Ja, das war der Anfang. Dann Frauenfasnacht, genau. Geburtstag und 10 Jahre später das erste Mal Abendfüllen.
2: Und immer schon in der Konstellation oder so nach und nach? Dann?
5: Wir waren mehr, bevor dann welche beruflich weggezogen sind und aus familiären Gründen viele Kinder dann aufgehört haben. Und so hat sich jetzt die Konstellation
3: eingespielt.
5: Ja, genau.
2: Wo ich ein bisschen ein Problem gehabt habe, war mit dem Namen, muss ich ganz ehrlich sagen. Immer Schrill kann ich mir vorstellen, Perle kann ich mir vorstellen, warum ich jetzt hier sitze. Aber was ist das zwischendrin?
6: Die Fehler ist bei uns der Bach, bei uns im Ort, der durch Neufra durchfließt. Das ist die Fehler.
2: Okay,
6: jetzt. Und dann haben wir da Bezug genommen auf Neufra und haben noch gesagt, ja, wir sind die schrillen Fehlerperlen.
2: Klasse. Also man bleibt dran hängen an dem Namen von der
3: Ich denke, dass wir Neufra verlassen. Das
5: ja,
3: war wirklich bloß als Gag.
5: Das war ein Name für Neufra und Umgebung.
2: Ja. Wo man das kennt.
5: Genau. Das
3: genau. Ja. Eine Frau Phase.
5: Ja. Man hat wirklich lange Zeit gekriegt, dass sich das hat entwickeln können.
6: Ja.
5: Dass es mal so in die Richtung geht.
6: Mit dem hat Grünwitsch keine.
5: Aber es ist schön.
2: Ja, und vor allem das eine von YouTube, oder?
5: Ja.
2: Das hat so einen Aufbruch gebracht.
6: Ja, durch das ist dann so richtig ins Laufen gekommen. Vor allem ja, das Unglaubliche ist, das war ja, ich glaube, ein Dreivierteljahr auf YouTube und es hat eigentlich viele Personen wahrgenommen. Unsere eigene Familie, wenn man gesagt hat, guckt mal, wir sind auf YouTube. Aber dann hat jemand auf Facebook gepostet und dann war es verbreitet wie ein Lauffeuer.
2: Ja. Und was erwartet mich heute Abend?
3: Gesungene Comedy.
2: Okay.
3: Zu allen möglichen Themen. Alles, was im Alltag so basieren kann. Überwiegend aber gesungen. Weil Spieler kennen wir nicht. Mit alle coolen Theatererfahrung.
2: Ja. Gut, die kommt ja mit der Zeit automatisch.
3: Och,
2: ja, da bin ich ja wirklich gespannt auf heute Abend. Aber vielleicht fällt euch noch irgendwas ein, wo ihr denkt, das würde interessieren.
5: Wir sind keine Profis.
3: Lass uns das weiß.
5: Ja. Wir sind mit allen einen Beruf, den wir weiterhin ausüben.
6: Wir sind halt ausgebildet in den stimmlichen.
3: Das hört man dann
5: auch noch. Das hört man dann auch noch. Das ist dann Schrille.
7: Wegen dem heißen wir Schrille, genau.
2: Ja. Aber ich merke, da haben Tiere Spaß.
6: Ja, genau. Wir haben auch viel Freude, wenn die Gäste viel Spaß sind. Das freut uns umso mehr.
2: Okay, klasse.
5: Ihr Pfarrer zu Gesa gesagt, das Wichtigste ist für uns, wenn die Gäste zu Riederholm gehen, der Veranstalter zu Riederholm geht und wir zu Riederholm gehen.
2: Jetzt bin ich gespannt. Ich freue mich auf heute Abend. Tierisch.
5: Wir freuen uns auch, dass du da bist.
2: Ich hoffe, dass ihr gute Aufnahmen abbringt. Aber zum schlimmsten Fall komme ich um.
6: Ja, klar. Okay.
7: Das kommt also, in der Welt.
2: Ja. Vielen Dank.
8: Klasse. Also das wichtigste Geräusch haben wir schon mal drauf. Aber ich glaube, da können wir da noch eins draufsetzen. Also so ein bisschen so mit Jubel. Ha? Kennt ihr das? Ich zähle auf 3. 1, 2, 3. Stopp, spart euch eure Energie für nachher, die braucht ihr unbedingt. So, jetzt ist es soweit. Wir stehen alle in die Startlöcher, vor allem natürlich die schrillen Fehlerperlen, wegen denen ihr ja heute Abend alle da seid. Ich freue mich ganz arg über jeden Einzelnen, der heute Abend gekommen ist. Herzlich willkommen auf der Hebebühne. Heute sind wir ja wegen die schrillen Fehlerperlen da. Und da ist mir irgendwann einmal, ich glaube es ist 2 Jahre her, ein Filmle zugespielt worden über YouTube mit ihrem Song. Genau. Ja, ich spür's schon, ihr wisst, von was ich schwätze. Ihr seid also bestens vorbereitet, das ist super. Und ich fand sie so toll und dann habe ich gedacht, oh, die lade ich unbedingt ein hier in die Hebebühne. Und es war letztes Jahr schon der Hammer und dieses Jahr wird es wieder ein super, super, mega toller Abend. Ich verspreche es euch, so war ich immer heiß, weil ich weiß ja schon ein bisschen mehr wie ihr, weil ich habe ja schon den Soundcheck mitgekriegt. Und das verspricht, ein super, mega toller Abend zu werden. Und wenn wir jetzt quasi alle miteinander nochmal dieses Geräusch, so mit Jubel, dann kommt schon mal ein Teil von denen. Und ich tät sagen, ich mache jetzt die Bühne frei für die schrillen Fehlerperlen.
9: Ja, vielen Dank. Schön, dass so viele da sind. Wisset ihr, was auf euch zukommt heute? Nicht, mir auch. Nein, das ist nämlich ein neues Programm. Friede, Frust, Quatsch. Wie heißt es? Friede, Freude, Pustekuchen. Ich weiß nicht mal, wie es heißt. Ja, wir sind ganz arg aufgeregt. Und bloß damit ihr wisst, wie das ist, wenn man so weit fährt, vor lauter fremden Menschen ein neues Programm spielt, damit ihr ein bisschen in uns reinfühlen könnt, in unsere grausame Nervosität. Das erste Lied.
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0: Thank you, sir.
1: Dankeschön. Die Frau erzieht sich im Laufe vom Programm regelmäßig um und das Besondere daran ist, das kann ich mit bestem Wissen und Gewissen sagen, sie wird mit jedem Kostüm noch schöner. Ich muss das sagen, ich habe immer noch Hoffnung, dass heute meine Frau fährt. Ja, also das ist tatsächlich meine Frau, viele bezweifelt es. Also vermutlich hält es auch bloß so lange, weil wir beide so sind. Und bevor nachher jemand fragt, wir haben tatsächlich auch Kinder, ja. Die sind daheim und schämen sich gerade für uns. Solange die sich umzieht, die Gelegenheit, um ein bisschen auch wegen euch was fürs Leben mitzugeben. Und es ist jetzt natürlich gerade mal Ende April, aber diese gefährliche Zeit, diese unglaublich gefährliche Zeit kommt wieder. Schlagartig wird sie da sein. Und ich erzähle euch jetzt ein Gleichnis, also es war nicht aus der Bibel, sondern eher aus der Realität, aus dieser gefährlichen Zeit. Kennt jemand die Renate Meier? Falls sie jemand kennt, es ist die Falsche. Also die Renate Meier, die schafft immer Betrieb und die hat einen Abteilungsleiter. Und ihr wisst ja, was man über Abteilungsleiter in vielen Firmen sagt. Der Abteilungsleiter ist das in der Firma, was in der Familie die Schwiegermutter ist. Also nicht jeder natürlich, es gibt ja auch nette Schwiegermütter. Aber jedenfalls, die Renate Meier hat so einen Abteilungsleiter, ein ganz schmieriger Hund. Aber sie starrt total auf ihn. Total. Ja gut, also sie sind auch verheiratet. Problem nur halt nicht miteinander. Also sie mit ihrem Herrn Meier, er mit seiner Frau Abteilungsleiter. Und jetzt kommt diese bekannt gefährliche Zeit. Diese unglaublich gefährliche Zeit. Es ist nicht Fasnet. Neu. Das sind diese gefährliche gemeinsame Weihnachtsfeier. Und ich sag's euch nochmal, die Zeit kommt wieder. Zack, ist die Weihnachtsfeier vor der Tür. Und dann hört gut zu, wie sowas enden kann mit der Renate Meier und ihrem Abteilungsleiter. Der Abteilungsleiter dachte vor der Weihnachtsfeier, heute knutsch ich nur die halbe Nacht mit der Renate Meier. Oh, das war dämlich, dämlich, das war's dämlichste der Welt. Es war klar, dass der Azubi filmt und gleich auf Facebook stellt. Oh, das war dämlich, dämlich, ja, das ist dämlich quer. Auf Facebook hat's dann gleich seine Frau und der Herr Meier gesehen. Der Abteilungsleiter saß noch immer knutschend auf der Feier. Da öffnet sich die Tür vom Zimmer, reinkommt der Herr Meier. Und plötzlich geht es tierisch rund, denn Meier kann Karate. Schafft im Abteilungsleiter Mund Platz für Implantate. Oh, das hat er auch. Da hat Belegschaft gut. Wie schön doch der Abteilungsleiter Blut und Zähne spuckt. Oh, das hat Wedau, Wedau. Und alles war besonders krass. Kriegst du beim Fremdgau Bar auf die Gosch, zahlt nicht mal die Krankenkasse. Das hätte auch nicht gewusst, gell? Seine Frau hat ihn auch knutschig gesehen, weshalb sie lange flinte. Doch dann ist sie beim Anwalt quer, jetzt will sie Alimente. Doch ihr Mann, der glaubt, es kommt sein Tag, oh, das lass ich mir nicht bieten. Wofür hat ich denn einen Ehevertrag? Ich zeig es nur ihr Nieter. Hinter mir Tonart wechseln. Das macht man immer, wenn es spannend wird. Und so sprach er vor Gericht, schuld ist meine Frau, des Luder. Offensichtlich wusste er nicht, der Richter ist ihr Bruder. Oh, das hat Wedau, Wedau, dann war Verhandlung aus. Sie hat wirklich alles gekriegt, er ist arm wie eine Kirchenmaus. Oh, das hat Wedau, Wedau, drum hat er randaliert. Sie fuhr heim ins warme Haus, ihn hat man inhaftiert. Ja, ich weiß, die Geschichte ist krass, doch echt nicht übertrieben. Und zum Glück ist ihm doch was als Andenken geblieben. Als Andenken an jene Stund mit seinem Knutschehäschen hat er großflächig um den Mund jetzt viele Herpesbläschen. Und die Moral von der Geschichte, im Dunkeln ist gut munkler. Doch willst du diesen Ärger nicht, begnüge dich mit Schunkler. Ganz schön Fantasie durch, gell? Das Lied handelt nicht von Shades of Grey. Und falls ihr euch jetzt wundert, warum seid die so aus dem ISO? Die eine hat sich optisch eher an der Melodie orientiert vom nächsten Lied und die andere eher am Inhalt des Textes. Ja, brutal spannende Ansage. Außerdem hat es einen sehr emotionalen Wert für uns, das Lied. Uns hat man jahrelang vorgeworfen oder gefragt, ob wir uns eigentlich selber so peinlich sind, dass wir nie sagen, wer wir sind, wie wir heißen, was wir so machen, ob wir auch irgendwelche Träume haben. Im Programm ist gar nicht vorgekommen, wer wir tatsächlich sind. Also wir sind tatsächlich wir. Wir haben gar nicht jemand anders gespielt, wir sind halt so nah geworden. Aber jetzt kommt tatsächlich ein Lied, wo es ein bisschen um uns geht, damit ihr mal wisst, ob ihr nach der Pause nochmal kommen werdet oder sagt, mit so Leid, bevor die rankommen, müssen wir weg sein. Also ganz viel Spaß mit unserem sehr persönlichen Lied. Und es heißt nicht, ich will einen Cowboy als Mann.

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1: Ja, jetzt hat es jeder mitgekriegt. Jetzt hörst du halt einmal.
0: Kann ich leider nicht.
2: Ja, aber im Endeffekt sind halt die Emotionen, die müssen raus. Aber jetzt kommen wir zu einer wirklich, ich darf gar nicht sagen, das ist eine wahre, ja, schon spät, zu einer ja, wahren Geschichte. Normalerweise spielen wir Fehlerperler nicht am Sonntag. Wir sind ja eine reine Hobbygruppe. Ich bin der einzige Ehemann, der es aushält, regelmäßig mitzugehen. Deswegen sage ich die anderen Ehemänner, der Sonntag hört uns, halten wir uns normal auch dran. Außer bei besonderen Anlässen oder Notfällen. Und ein so ein besonderer Anlass war die Eröffnung der Messe Interfleisch 2010 in Friedrichshafen. War schon mal jemand auf der Interfleisch? Das ist eine Fachmesse für Fleischer, Ackerzerleger und Kopfschlechter. Und haben die uns auch gesehen, haben Bilder von uns gesehen, das Liedgut war ihnen egal, die denkt, die fleischige Arme, die passt. Und haben also gesagt, euch buchen wir und... Wir haben dann im Prinzip bloß zugesagt, weil die gesagt haben, komm, das wird ganz einfach für euch, ihr singt die Messeeröffnung, da ist alles da, Tontechnik, Mikros, ihr müsst nichts bringen, eure Klamotte, eure Gitarre, alles andere wird gestellt und es gab ein paar Euro und ein bisschen Bericht in der Zeitung, haben wir gesagt, das klingt lecker, wunderbar, machen wir einen kleinen Ausflug draus und da wir ja keine Anlage braucht haben, sind wir alle zur Karin ins Auto gesessen, die fährt sogar noch das größte Auto, haben gesagt, so machen wir es, Friedrichshafen auf dem Rückweg, Käffchen, netter Ausflug, warum nicht? Und nach dem Auftritt haben wir gedacht, wir fahren wie immer über Kettenacker, weil da wohnt der Franz, ein Freund von uns, der manchmal bei uns Akkordeon spielt und hat eine Wirtschaft. Und da wird immer ganz gepflegt, wie man es halt so macht, um 2:30 rein, Käffchen trinken, Kuchen essen, ja, so war es geplant. Wie es dann war, ist im nächsten Lied. Wie gesagt, ich habe nie erwähnt, dass es auf einer wahren Geschichte basiert.
1: Machen wir alle Strophen?
2: Ja, wir machen alle Strophen.
1: Hättet ihr die letzte weglassen?
2: Nein, das hast du schon. Du warst ja selber dafür verantwortlich. Denk dran, was der Therapeut gesagt hat, sing drüber, das hilft.

0: Ich suche jetzt meinen Trost in Pommes.
1: Habt ihr fettige?
2: Anui.
3: Aber trinket, kommet.
1: Ah ja.

0: Uhr hier wollt, es wäre kurz nach drei.
1: Echt jetzt,
2: oder? Jetzt schon fünf.
3: Okay.

0: jetzt ist aber Schluss. Aus, ab ins Auto.
1: Oh, weil.
2: Oh, Mann, oh. Oh, no.
0: Nein, jetzt fährt man. Wer mit will, steigt jetzt ein.
2: Oh, Frau Spezi will heim. Jetzt aber schwipp, schwapp ins Auto.
0: Aus, Schluss, Amen. Ab jetzt.

Heiler, Pastor.

0: So, sind wir wieder da. Ja, schön, dass so viel nach der Pause noch da sind. Freut uns ganz arg. Wir kommen zum Lied, wegen dem überhaupt fremde Menschen hin und wieder zu uns kommen. Ein Lied, das uns übers Internet ein bisschen verfolgt, über dieses Facebook und YouTube und WhatsApp. Ja, das heißt so, das ist eine schwäbische App, weil man wartet ja die ganze Zeit, dass es Bing macht, oder? Und was viele gar nicht wissen bei ihm jetzt folgende Lied, bei Aber mir reicht's. Erstens, dass das Publikum in der Regel das besser singen kann als mir. Ist ja, wie gesagt, wir sind halt Laien, wir spielen das nicht, wir sind es aus Überzeugung. Und zweitens, um was geht's da eigentlich? Ihr müsst euch vorstellen, Silvester. Silvester, 23.55 Uhr, das ist doch der Zeitpunkt, wo Männer immer so besinnlich werden. So kurz vor Jahresende, da kommen immer so philosophische Sätze wie Schatzi, nächstes Jahr wird alles anders. Alles. Noch weniger Alkohol, gesundes Essen und Sport, Schatzi, Sport. Wir werden wieder jung und fit und schön. Und wenn man sich dann am 2. Januar, also wenn die Supermärkte wieder aufhören, daran noch erinnern kann und sich dann so ein riesen Fitnessgerät kauft, die es ganz zufällig zum Jahreswechsel in den Supermärkten gibt. Und wenn man dann dieses Fitnessgerät konsequent, wie meine Frau und ich, täglich, manchmal sogar mehrmals täglich, im Keller als Kleiderständer benutzt. Für alle, die das nächste Lied. Und wie gesagt, wir freuen uns ganz arg, dass der Fred-Jürgen Bulach da ist vom Mundartradio, der versucht, das heute aufzunehmen. Also ist heute eure Chance, auch mal im Radio zu kommen.
1: Singet kräftig mit, ihr kennt es ja doch besser wie wir.
0: Viel Spaß.

0: Porra, Rani. Siehst? Die wissen es. Du?
1: Jetzt erklär denen mal, dass in ein paar Wochen der 10. September ist. Ich weiß, der Hochzeitstag. Ist am Tag nach dem Geburtstag von unserer Tochter und die erinnert uns ja immer dran. Möchtest du nochmal eine Chance?
0: Ja, krieg ich nochmal eine.
1: Okay, wenn wir so kurz vor dem Hochzeitstag sind.
0: Am 10.9. haben wir...

0: Dankeschön.
1: Ich hoffe, euch geht's noch gut. Mir schon. Wir haben hier nämlich in der Umkleide sogar Gummibärle. Das ist jetzt, man erlebt auch ganz andere Dinge. Ich wollte nur sagen, uns geht's hier prima. Wir haben brutal viel Spaß. Wie gesagt, es ist tatsächlich bloß ein Hobby. Uns macht wahnsinnig Spaß, wenn ihr über den lacht. Wir gut versorgt sind. Jeder hat so ein schönes Hobby. Und nur als Tipp, es hocken immer wieder Chöre da hin, sonst irgendwelche Leute, die auch singen. Das Ganze ist bloß durch Zufall entstanden. Und nehmt euch einen Tipp mit, wenn es euch bitzelt, noch probiert es. Macht euch wach, wer hätte denkt vor 20 Jahren auf einer blöden Weihnachtsfeier aus einem Lied, dass man irgendwann 2 Stunden Auto fährt und wildfremde Leute Eintritt zahlt, um das zu hören. Das meine ich jetzt im voller Ernst, wenn ihr manchmal denkt, jetzt probiere ich mal was aus und andere sagen, oh, was sagen da Leute, ey, scheiße drauf, probiert's. Glaubt gar nicht, was manche Sachen passieren können, was entstanden kann. Aber ich bin vom Thema abgekommen. Mich hat's voll erwischt. Volle Kanone. Weil ich liege auf der Couch, denke mir nichts Böses, war eigentlich zu faul zum Weiterzeppen. Ja, dann habe ich halt Eurosport drin gehabt und da sind sie wieder gesprungen durch unsere Großstadt. Stundenlang und dann Marathon, ich glaube, es war Hamburg. Und normalerweise hätte ich weiterzappt, aber das war mir zu anstrengend. Ich habe es halt drin gelassen und normalerweise denke ich immer, Gott, wie kann man 42 Kilometer am Stück springen in einer Stadt, wo es so gute Straßenbahnen gibt. Und plötzlich habe ich gewollt, jetzt ist sie da, die Midlife-Crisis, weil plötzlich macht es klack und ich denke, da muss ich auch mal mitlaufen. Ich habe gedacht, ich will Marathon laufen. Das meine ich auch. Und dann war mir klar.
2: Jesus Gott, jetzt ist es soweit.
1: Hallo, ich bin mittlerweile in der Ansage.
2: Ich kann beim nächsten Lied mitmachen. Ich krieg meine Leute nicht mehr zu. Das hat mir passt.
1: Ja, super, aber ich bin gerade mit. Sag mal, sehr, das ist mit.
2: Ja?
1: Pass auf, Bianca, jetzt pass auf. Das ist ein Missverständnis. Das ist relativ schnell erklärt. Du musst das Leute auf links tragen, weil es 38 Dresdner geht.
2: Du bist wie meine Freundin dahinter in der Kabine.
1: Wieso? Was ist mit denen?
2: Jede weiß mal etwas anders.
1: Zum Anien?
2: Ja. Und im Monat kannst du 1000 Euro für Häftler ausgeben. Voll mit leckeren Diät-Tipps.
1: Das ist der Diät. Jetzt ist es eng und dreckig.
2: Das ist jetzt voll egal. Voll mit leckeren Diät-Tipps. Nach dem Motto, schlank und sexy, ohne Verzicht. Das klappt nie. Ich glaube das nicht.
1: Okay, also pass auf. Das klingt jetzt wirklich dramatisch, aber bei der Christine hat es mit der Torte auch schon geholfen. Wie gesagt, der Therapeut sagt immer, mach ein Lied raus, lass es raus. In dem Fall schlage ich vor, wir machen was in Moll.
2: Moll?
1: Also wenn's,
2: das schön.
1: Weil Moll so, ich wäge mollig, weil Moll so traurig klingt. Guck mal. Weil ich hätte jetzt auch von der Tonlage her A-Moll vorgeschlagen. Das hat auch nichts mit Körbchengröße zu tun. Möchtest du mal probieren in A-Moll?
2: Also wir probieren es.

So, aber wir kommen wieder zu was Eigenem. Wir haben nämlich gedacht, wir müssen unseren Horizont erweitern. Weil wir waren ja schon vor einem Jahr hier in Straßdorf und haben gedacht, oh Gott, was soll jetzt noch kommen, gell? Straßdorf, praktisch das Woodstock von der Schwäbischen Alb. Ja, also wir sind hier raus und denkt, eigentlich können wir jetzt aufhören, was soll noch kommen, gell? Dann hat Tini gesagt, weißt du was, lass uns unseren Horizont erweitern. Und ich dachte, okay, irgendwo wird schon was sein, wo man rauchen kann. Ich sagte, nein, also meditiere. Also ich sagte, komm, wir gehen nach Indien, findet unsere innere Mitte, meditiere und versuche so neue Ideen, neue Einflüsse. Wir waren uns gleich.

wenig und hat Babs mitgekriegt, worum es geht. Und sie war als einzige von uns schon in Indien und hat gesagt, du Tine, Indien meditieren heißt 12 Stunden Klappe halten. Und dann haben wir uns spontan für Afrika entschieden. Und Ender macht denkt, vielleicht können wir von dieser Lebensfreude und so, von diesem wuchtigen Gesang ein bisschen was lernen. Hinter einen Workshop gemacht mit afrikanischen Frauen und hat im Prinzip natürlich auch Gastgeschenke mitgenommen, kofferweise Trollinger. Und haben zwei Sachen gelernt. Erstens, auch afrikanische Frauen singen nicht dauernd nur von Rassentrennung, Unterdrückung, sonst irgendwelche schlimmen Dinge. Nein, die singen tatsächlich, haben sie uns erzählt, vom Alltag. Was sie gerade plagt, Loch im Socker, weiß der Geier was. Singen von allem. Und was noch viel wichtiger war, als wir dann zusammen gesungen haben, spätestens nach dem dritten Viertele hörst du afrikanisch und schwäbisch kaum noch unterscheiden. Und es geht so weit, dass wir beim nächsten Lied, das wir von dem Workshop mitgebracht haben, ist ein sehr kurzes Lied, aber sehr intensives Lied mit einer unglaublich emotionalen Aussage, schon selber nicht mehr wissen, ob das jetzt afrikanisch oder schwäbisch ist. Viel Spaß dabei.

Aber wir haben noch was ganz anderes gelernt auf dieser Reise. Und zwar überall, wo man herkommt auf der Welt, kennt jeder Deutschland, Süddeutschland und weiß gleich Süddeutschland, Porsche, Mercedes. Das Thema haben wir ja schon durch. Aber man stellt fest, egal wo man auf der Welt in den Supermarkt geht, man findet deutsche Produkte, die jeder nutzt und jeder mal. Und dann ist plötzlich ganz traurig, wenn man überlegt, dass es Menschen gibt, die, fällt mir jetzt ein wenig schwer drüber zu sprechen, die eine Zellstofffabrik Waldhof schaffen. Denn jeder nutzt es und keiner kennt die Firma, was herstellt. Und deswegen haben wir da in Afrika mit denen, die haben das auch so gemacht, und dann habe ich gesagt, kennt ihr die Zellstofffabrik Waldhof? Ja. Ich habe gesagt, ist traurig. Und deswegen haben wir gedacht, wir nehmen uns dem Thema an.

0: Ihr seht, das Kleid lässt sich nicht mehr steigern, das heißt, wir kommen zum letzten Lied und das ist natürlich die Gelegenheit, sich endlich zu bedanken. Fangen wir mal einfach ganz vorne an. Die Idee, dass wir wiederkommen dürfen, das passiert nicht so oft. Dass jemand sagt, wir holen euch nochmal. Vielen Dank, Gesa und dein wunderbares Team für die Idee, für die Organisation, Kartenverkauf, für die Bewirtung von uns. Also wie gesagt, du allein kannst nicht machen, du hast angelehrt, du hast aber super Menschen um dich rum, wo da mitarbeitet, vom Essen, vom Team, von der Betreuung vor allem. Erstmal vielen Dank an die und dein Team, dass es überhaupt möglich macht. Vielen Dank, es hat uns sehr gefreut, auch an der Fred-Jürgen Bulach, dass er unsere Show heute vielleicht aufgenommen hat, obwohl es bloß die Hälfte schwäbisch ist. Ich habe im Laufe des Abends selber erst mal gemerkt, dass wir auch hochdeutsche Titel haben. Ich hoffe, es hat ihm trotzdem gefallen. Also vielen Dank, bin mal gespannt, ob er es jemals sendet. Bin also wirklich gespannt, wenn es euch auch interessiert, was draus geworden wird. Er hat ja Zettel da nahegelegt. Auch er hat ein leidenschaftliches Hobby, auch er hat eine Frau daheim, die gerade wartet. Er macht wirklich schwäbisches Radio, wo nur schwäbische Sachen kommen, vom Wolle Krivenek bis über...
1: Fehlerparty
0: vielleicht eines Tages, wo wir groß sind. Also an dich vielen Dank und jetzt muss es ja bringen, gell? Spätestens jetzt muss es bringen, gell? Okay. Vielen Dank aber an euch, liebes Publikum, weil ohne euch wären wir heute definitiv nicht da. Ihr habt Zeit investiert, ihr habt Geld investiert, ihr habt gelacht, was für uns das Allergrößte ist. Natürlich kriegen wir auch 3,50 Euro Gage und was zum Essen, aber wenn ihr gelacht hättet, wäre es für die Katz. Und das ist das, was uns im Prinzip antreibt. Ist ja, wie gesagt, nur ein Hobby, ein wunderbares Hobby. Und ich bin davon überzeugt, wenn ihr mit uns bloß halb so viel Spaß getan habt, wie wir mit euch, da hängt ihr schon einen super Abend, Kid.

0: eigentliche Message kommt jetzt immer gemeinsamer schöner Schlusssatz und der heißt folgendermaßen: Das Leben ist kurz.
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1: Liebt echt.
3: Und lacht so oft es geht.
0: Genau. Aber ich sehe schon mal. Die Frau an der Säule, die hat jede Pointe bis jetzt verstanden und jetzt guckt sie total.
2: Ja, das ist auch, das gibt es ja auch noch in einer Frauenübersetzung.
0: Okay, Spruch. In einer Frauenübersetzung, ja. Okay, sag mal.
2: Genau.
1: Das Leben ist kurz.
2: Also mach die Reise.
1: Kauf die Schuhe und iss die Torte.
0: Im nächsten Lied kommt aber gar keine Torte vor.

0: Vielen Dank.
1: Danke schön. Vielen Dank. Vielen Dank. Wahnsinn. Ja. Wahnsinn. Die schrille Fehler, Merle.
2: Ja.
1: Wahnsinn.
2: War ein schöner Abend.
1: Ja, ja, ja. Hat sein Falle.
2: Leider gibt es immer irgendwann mal ein Ende, gell?
1: Soll ich ihn nochmal?
2: Noch eins?
1: Two.

0: jetzt ja nicht dran.
1: Ach so, habt ihr nicht vorbereitet? Ist aber spät natürlich, gell? Haben noch nichts vorbereitet?
2: Okay, wenn Vera aus Köln da ist, dann machen wir jetzt. Oh, ja.
1: Ja. Haben Sie jetzt aber ein Lied über dich?
2: Ja, ja. Neu.
1: Oh, Vera, du warst nicht so. Okay, dann machen wir noch mal.
0: Oh, Vera.

Ein Stückle, das geht zurück auf die Zeit, wo das Städtle Munderkinge auf der Alpober von den Franzosen belagert worden ist. Die Munderkinger, die haben sich damals recht tat- und schlagkräftig und erfolgreich gegen die Franzosen gewehrt. Und der Sänger und Baumeister Fritz Jeremias hat die Strophe gesammelt und die sind später noch erweitert worden und am Schluss ist dann eine Märzviecherei rausgekommen.

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0: So, das war jetzt die besagte Belagerung und jetzt kommt die besagte Viecherei. Mein Hinnenstall ist oben leer und unter ist nix drin.
1: Und unter ist nix drin.
0: Na scheiß mir auch kein

And now, ladies and gentlemen, are you ready for my blues? Unser Jackle ist unser altgedienter Blueser. Er spielt jetzt ein Stück von Peter Green. Das heißt Greenie. Und spielt geil und powerful.

jetzt nix mehr. Wo lauft's da? Schöner Gesang lauft bei mir ungeschmiert meistens.

jetzt ist es vorbei. Wir haben nichts mehr. Sie hat alles gesungen und fast alles gesagt. Und wir hoffen, es hat euch auch ein bisschen gefreut.

Komme ich nun aber an dieser Stelle zu einem durchaus jovialen, lebenslustigen, ja atmosphärisch nostalgischen Stück. Es ist eine Ode an eine Viktualie, ein Loblied an ein regionales Nahrungsgut. Gleichzeitig ist es für mich aber auch eine Art Sozialstudie eines hier ansässigen, leider vom Aussterben bedrohten Menschenschlages. Spiele es mit dem Kapodaster auf dem vierten Bunde und zupfe dazu in zwar melancholischer, aber dennoch nicht resignativer Laune. Gottlob sitzt in Rabensonn und denkt sich so sei Sache. Denkt über Gott und die Welt noch. Und langsam wird's schon Nacht. 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
1: 예, du, wenn wir den Sternen Himmel, hast du glaubt, machen wir nicht, aber wie wär's denn mit der Rosemarie denn? Ja, haben wir doch zumindest ein bisschen Hubert K.
2: Betzinger muss schon sein. Warte mal, muss
1: bisschen Betzinger, ja.
2: Das ist leider nicht in Zählung.
1: Auch nicht.
2: Wir hatten auf einem anderen Konzert einmal ein Running Gap, da war tatsächlich eine Taste an dem Klavier verstimmt. Und ich habe dann panisch versucht, diese Tonart zu vermeiden. Das ist leider nicht immer geglückt. Böse Zunge behauptet, man hätte keinen Unterschied gehört.
1: Das war ich nicht.

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0: Peter.
1: Little noise. Okay.
2: Und nun darf ich euch eine musikalische Liebesgeschichte erzählen. Und zwar, wir haben sie heute schon mal von einem Didgeridoo, das liegt ja hier hinter mir. Das weiß jeder am Stadion hat ein Didgeridoo, ob er es spielen kann oder nicht, das ist was anderes. Aber es war so hier, Sommer 2010, im Urlaub hat sich in Australien und eine Irin schottischer Abstammung hier in Böblingen getroffen. Und das war der Jahresurlaub. Die waren 2 Wochen hier, haben jede Kneipe dort gemacht, das ganze Kulturleben. Und wie es nun mal so ist, jeder Urlaub geht zu Ende. Der Australier wieder in London, Australien. Die Iren, schottischer Abstammung, wieder rauf, ja, nach Schottland, da wohnen sie, ja. Und was macht ein Australier, wenn er Liebeskummer hat? Der spielt den ganzen Tag Didgeridoo. Natürlich, mit einem Ton spielt er seine Töne. Was macht eine Iren, schottischer Abstammung? Die summt den ganzen Tag vor sich hin,

très plaisir. So, was macht der Schal, ja? Was macht der Australier? Der ist natürlich in diese schottenirische Abstammung verliebt. Und der spielt natürlich auf seinem Didgeridoo.

Und da ja die meisten hier das Nachtleben von Böbinger kennen, so ging das letztes Jahr ab.

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0: So, also, wie hat die zweite CD geheißen, Ebi?
1: Die zweite CD? Lass mal gucken. Achso, es war Schwabeland.
0: Oh. Also, jetzt müssen wir wahrscheinlich gleich einen Check machen. Wer war schon alles mal bei Gonzo? Aha. Wer war noch nicht bei Gonzo? Aha, aha, aha, okay.
2: 20 Jahre drauf.
0: Jetzt passt mal auf. Wir machen jetzt ein Lied. Das ist so eine wunderschöne Schwabenhymne. Unser Schwabenland. Wir werden das ein ganz kleines bisschen vorsingen und die, die es kennen, können das schon gleich ein bisschen mitsingen. Und die, die es noch nicht so können, die hängen sich gleich mit hinter dran. Ist das okay? Okay. Also, pass mal auf. Das Lied, das geht so.
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0: Okay, das war schon was. Der Witz an dem Lied, für die, die es noch nicht kennen, wir singen immer das I, bleib, wo ich bin, und den Rest singen wir, okay? Wir probieren es mal, wir ganz leise, wir ganz laut.

0: mir doppelt so leise, ihr doppelt so laut. Okay, und jetzt alles mal kurz so leicht in die Hocke gehen. Ganz leicht in die Hocke gehen. Alles auf mein Augehöhe quasi.
1: Vorsicht, Vorsicht, Vorsicht, Vorsicht.
0: Dieter, leg los und spreche jetzt ein.

0: Dankeschön. Danke.
1: Ein Lied nun ist ein richtiges Knastlied, sogenanntes, was heißt sogenanntes, ist ein Knastlied. Erinnert an diese Knastfilme, ja, da geht es auch drum, um eine Sauerei. Mein Vater ist wieder im Mittelpunkt der Hanna, der war ein Jahr vor unserer Geburt in Biberach, also wir sind in Schussel, Biberach, Kreisstadt, war er wohl ein Jahr im Knast oder ein halbes. Auf jeden Fall hat er sich hinterher mit meiner Mutter war auf dem Rathaus, dann hätte man Trinte ausrechnen müssen, hat er sich geweigert, über das halbe Jahr Auskunft zu geben. Da hat er wahrscheinlich Kohle geklaut oder Kartoffeln, damals nach dem Krieg. Ja, und dann hat er gesagt, ja, es sei schon so, wie man sich das vorstellt, weil es sei schon, in Russland war er ja der Deutsche, also in Russland, wolgadeutsche Flüchtlinge, und da hat er noch so einen Akzent gehabt, und haben sie ihn als Russ bezeichnet. Hat entsprechend schlecht abgeschnitten dort, oder entsprechend behandelt worden. Er hat gesagt, das sei nicht so schlimm gewesen, als ob er mal einen Gosch vollkriegt hat. Viel schlimmer sei das Gejohle, dieses spöttische Gejohle, Gejammer, Geschrei, das Getanze, wie so Kinder, die Indianer spielen. So hätte sie ihn verspottet mit einer, dann diese blöde Melodie, die sie gesungen, die sei ihm jahrelang in die Träume erschienen, in die Albträume. Das hat ihn verfolgt. Die beschissene Melodie. La,

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0: perfekt, genau die muss ich haben. 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
1: Peter.
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0: Dankeschön!
1: Ja, sag mal, ausgerechnet jetzt muss die noch Wäsche aufhängen, wo schon dunkel ist. Sie ist ja gar nichts mehr. Wie oft wechselt denn die ihr Wäsch? 2, 4, 6. 14 Unterhosen zur zweiten in einer Woche. Das müssen rechte Drecksee sein. Uns langt eine. Nicht zu zweit, für jeden einige. Ja, ja, ja. Man will ja schließlich mal zusammen aus dem Haus. Moment mal, Socken. 2, 4, 6. Da fällt ein schwarzer Socken. Der ist doch hoffentlich in der Kochwäsche. Jetzt schmeißt es auch noch runter, die Blätkuh. So großes Leintuch hat man auch nicht. Wenn die bloß eins und auch bloß ein Bettüberzug wieder so ein großer. Jesus, nein, die Hände französisch. Das Bett hat er, weiß ich doch schon alles. Und ich hab gemeint, die wären verheiratet. So dumm und Gomera. Auch die Männerunterhose dicht neben der ihre dreieckiges Schlüpferle. Mit so einem Engelschnierle Hände durch. Arschfristhose. Ja, die Büstenhalter versteckt man aber hinter den Kirchenhandtüchern, so ein Sauerreiter, wenn das jemand sehen tät. Unmoralisch bis dort raus. Aber noch im Bioladen das Bio-Waschmittel kaufen, wo genauso wenig taugt wie die dahinter. Kein Wunder, muss die ihr Wäsche im Dunkeln aufhängen. Da bleiben die Flüsse freilich sauber, wenn der Dreck noch in der Wäsche ist. Also, ich tät nie Reizwäsche raushängen, wenn ich welche hätte. Ich sag zu meinem Erich immer, Reizwäsche ist viel zu schad für den Heim rum.
2: Wir haben als nächstes einen hochinteressanten Gast in unserer Show. Den darf ich Ihnen gerade mal präsentieren. Und da ist er schon. Sie sind der Herr?
3: Bin.
2: Ah ja, der Herr Binz.
3: Bin.
2: Der Herr Bin. Herr Bin, ich weiß, Sie sind Sammler. Jetzt erzählen Sie doch den Menschen im Saal, was Sie da sammeln.
3: Wörter.
2: Hochinteressant, Herr Bin. Und welche Art von Worten sammeln Sie denn da, Herr Bin?
3: Alle.
2: Das ist ja sehr schön. Und seit wann machen Sie das schon, Herr
3: Bin? Erst Anfänger.
2: Dann verraten Sie doch jetzt bitte den Menschen im Saal, wie viele Worte Sie da schon gesammelt haben.
3: 6.
2: Aha, das ist ja noch nicht so berühmt, Herr Bin. Dann sagen Sie doch mal, um welche Worte es sich dabei handelt.
3: Wörter, alle, bin, erst Anfänger, 6.
2: Also, Herr Bin, ich bitte Sie, da müssen wir den Herrn Bin doch wohl etwas aus der Reserve locken. Herr Bin, was sind Sie von Beruf?
3: Wärter.
2: Also wirklich, Herr Bin, da gibt es ja die verschiedensten Wärter. Zoowärter, Bahnwärter, Fremdwärter, Hauptwärter, Gefängniswärter. Welche dieser Wärtertätigkeiten üben Sie denn genau aus?
3: Alle.
2: Meine Güte, Herr Bin, haben Sie wenigstens noch ein Hobby?
3: 6.
2: Immer frei von der Leber weg. Dann haben Sie doch sicher auch schon Kinder.
3: 6.
2: Aber holla, holla. Und ich hab schon 2.
3: Erst.
2: Also bitte, Herr Bin, jetzt mal Tacheles. Da muss doch noch mehr da sein. Wie wollen Sie denn zum Beispiel die Worte Ihrer Sammlung zählen?
3: Anfänger.
2: Herr Bin, mir kommt das langsam so vor. Sie wollen die Menschen hier im Saal verarschen?
3: 0.
2: Da hat er sich verschnappt. Ein neues Wort
0: Nein.
3: Null.
0: Doch, ein neues Wort. Und wie viele Worte haben wir da?
3: Elle.
2: Sieben.
3: Sechs.
2: Sieben.
3: Sechs.
2: Also, Herr Bin, jetzt reibt sich, würde sagen, Sie sollten sich jetzt von den Menschen im Saal verabschieden.
3: Null.
2: Was nein?
0: Was wollen Sie denn jetzt noch sagen?
3: Wörter.
2: Dann sagen Sie Ihre Worte, aber schnell.
3: Wörter, Elle, bin erst Anfänger, 6, 0.
2: Meine Güte, das ist ja nicht zum Aushalten. So, jetzt gehen Sie und grüßen Sie von mir aus noch.
3: Elle?
2: Ja, von mir aus Frau und Kinder.
3: Elle, 6.
2: Und jetzt hauen Sie aber ab, Sie Laie.
3: Anfänger.

0: schon so.
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0: So, jetzt ruhen wir mal aus ein bisschen und machen mal nix.
1: Wie nix?
0: Nix.
1: Gar nix?
0: Ja.
1: Also, du könntest ja jedenfalls ein Buch lesen oder ein Kreuzworträtsel lösen.
0: Nein, ich will einfach einmal nix machen.
1: Ja, wie nix, nix? Wie kann man nix machen wollen? Nix.
0: Ja.
1: Man muss doch immer etwas tun. Also, mir wird es zu langweilig.
0: Oh, mir nicht.
1: Aber man tut doch immer etwas. Aber wenn man nix macht, der Kopf schafft immer.
0: Oh, bei mir nicht.
1: Da müht man sich den ganzen Tag ab, dass dem Herrn gut geht. Oh. Und er behandelt euch gerade so, als könnte man ihm nichts recht machen.
0: Ja, neu, schon. Aber jetzt möchte ich einfach mal...
1: Dass du so undankbar sein kannst. Oh. Das tut mir richtig weh.
0: Ich will dir doch gar nichts.
1: Das ist so grad. Hab ich dich jemals nicht nichts machen lassen?
0: Neu, das hast nicht.
1: Aber du lässt mich spüren, dass ich dir nix nicht recht machen kann.
0: Nein, doch, schon, du bist schon recht, du. Aber ich tät jetzt gern bloß.
1: Was tät ich gern? Also doch etwas machen.
0: Nein, nix, nix machen tät ich gerne mal. Man macht ja sowieso immer zu viel.
1: Ach, pah, also du immer mit deinen komischen Ideen. Selber nix machen wollen, da für mir die ganze Arbeit überlassen.
0: Och, ich helf dir gern, wenn ich mit dem Nix-Tour fertig bin.
1: Ja? Aha. Und wann wird das sein?
0: Wenn ich mir ein bisschen ausgeruht habe. Hm.
1: Also ich hätte mir als auch schon gerne mal ein bisschen ausgeruht. Aber die Zeit dafür war halt nicht,
0: ja,
1: gell?
0: Nun nimm dir halt die Zeit.
1: Also wenn ich sowas höre, wie soll ich mir die Zeit nehmen? Wenn keine Zeit ist, Schätzele. Von der Zeit her, meine
0: ich. Also ich brauche das jetzt einfach.
1: Ne? Ich fragt auch keiner, was ich einmal brauchen könnt.
0: Und ich brauche jetzt einfach einmal meine Ruhe.
1: Aber ich sag dir gleich, dass du mir nicht nur hinterherkommst und sagst, mach mal dies, mach mal das, mach mal jenes.
0: Oh, lass mal meine Ruhe.
1: Und?
0: Was und?
1: Bist jetzt ausgeruht?
0: Nein, noch nicht.
1: Warum schwätzt dann?
0: Weil du mich gefragt hast, ob ich ausgeruht bin.
1: Und, bist's?
0: Nein!
1: Na, ruh dich halt aus, wenn du's brauchst. Aber beschwer dich hinterher nicht, dass du dich nicht genug ausgeruht hättest, während ich geschafft habe und nicht das Vergnügen hatte, einmal nix machen tun zu dürfen.
0: Jetzt gib doch
1: wieder einmal den Mund verbieten, weil man sich bemüht. Es ist einfach traurig und ungerecht, wie du an Leute deine Interesse nachgehst und mich quasi diskriminierst. Tust.
0: Ich will doch bloß ein bisschen.
1: Das kommst aber du. Ich pack jetzt ein bisschen meinen Koffer und zieh ein bisschen zu meiner Mutter.
0: Was?
1: Und du wirst dann bald ein bisschen von meinem Urwald hören. Oh. Ist das klar?
2: Jetzt haben wir uns getrennt. Also ich habe mich von der Esther, ich darf es heute sagen, ich habe mich von der Esther getrennt, ich habe die Beziehung beendet, hab's aber der Esther nie gesagt, warum. Ich bin ja auch ein sensibler Typ und wollte sie nicht verletzen. Wer jetzt lacht, der geht bitte gleich raus, gell? Nein, also ich bin ein sensibler Typ, ein empathischer Typ und wollte die Esther nicht verletzen. Ich kann es aber sagen, warum ich Schluss gemacht habe damals. Die Esther hat geraucht wie die Sau. Fürchterlich gepafft. Es hat mich wahnsinnig gemacht. Ich konnte es ihr nicht sagen und habe dann irgendwann die Trennung eingeleitet. Und jetzt sind wir viele Jahre in Bernhaus uns aus dem Weg gegangen. Bis vor kurzem, da habe ich festkochende Kartoffeln gebraucht. Und bin im Real bei den festkochenden Kartoffeln gestanden. Und wenn Sie schon mal beim Real bei den festkochenden Kartoffeln waren, werden Sie es vielleicht gesehen haben, da ist es arg eng. Da kannst du nicht ausweichen, wie du willst. Das heißt, ich stehe bei den festkochenden Kartoffeln und die Esther auch. Und die Esther nutzt die Gelegenheit und sagt, Wolfgang, jetzt sind wir so lange getrennt. Und ich weiß bis heute nicht, warum. Und da musste ich Farbe bekennen. Ich habe es mit einem Gutzle versucht. Und dieses Gutzle, bei diesem Gutzle vollführe ich leicht spastische Bewegungen. Es hat aber nichts mit der Esther zum Do, sondern mit dem Originalinterpreten dieses Songs.
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1: Redet man ja über solche Sachen nicht, aber er ist da extra 4 Wochen lang in Klausur gegangen, um den Text von dem Lied richtig nachzubringen und hat es wirklich ganz, ganz gut nachgebracht. Das ist ein Lied, da kann man auch schön mitsingen, ja? Ja, kann man schön mitsingen. Ich singe auch einen Refrain, den singen ihr alle mit mir, ja? Das ist ganz einfach, Gott, bis auf die, also nur auf die, ja? Und den schwierigen Text, den lernt der Maggie singen und haucht gut zu. Es ist von der Aussprache her auch sehr wichtig, das mitzubringen, dass man die Pointen dann da auch so richtig gut mitbringt, ja. Es ist auch Hochdeutsch, das macht es umso schwieriger für ihn, da er ja als alter eingefleischter Schwabe sich der schwäbischen Sprache, ja, eigentlich, da fühlt er sich einfach besser. Ja. Sag uns, wie es ist.
2: Fertig.
1: Ich weiß noch nicht, ob ich die richtige Tonart habe. Okay, als jetzt.

Matt,

0: Also jetzt weiß auf Hochdeutsch das Ganze. Der Andi, das ist der ganz links von mir. Darf ich vorstellen, Andi? Mhm. Der versucht jetzt auch was auf Hochdeutsch zu bringen.
1: Kann ich
0: nicht. Hoffentlich nicht so gut wie der Maggie. Jetzt probieren wir es auf Schwäbisch. Wir probieren es auf Schwäbisch, ja? Der Maggie ist in Klausur zurück, hat heiße, dass man nicht viel schwätzt, aber er ist in sich gegangen, ja? Hat den schwäbischen Text jetzt ganz auswendig nachgebracht und wir singen wieder den Refrain miteinander, gell? Okay. Bist du soweit?
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0: 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Ganz einfach. Also das ist doch einfach. Da hat doch der einen viel schwierigeren Text zum Singen, ja? 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Also nochmal, ja, das geht schon, ich kenne das.
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0: Das ist jetzt ziemlich schwäbisch, gell? Es ist jetzt appelliert vom Most, du hast es schon mitgekriegt, dass wir was über Schwäbisch, schwäbische Eisenbahn ist schon schwäbisch. Aber man muss einen kleinen Schritt weiter denken, so wie der Maggie, der hat das voll drauf.
1: Der war ja auch in Klausur, gell?
0: Ja, der war in Klausur.
1: Ja, der war in Klausur.
0: Also gut. Was meinst du zu dem, was der da macht?
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1: Das war jetzt schon ein bisschen besser.
0: Ne? Ja, aber hätte schon mit den Talenten zu spielen können. Ja, so.
1: Ich weiß, was
0: so aufgeweckt. Ja,
1: schwäbisch.
0: Wenn man Mosch geht und schwäbisch
1: ja,
0: auch noch.
1: Ja, ja, ja.
0: Maggie, was meinst du da dazu?
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4: Jetzt können wir jetzt eine Weile, Weile mal machen. Bitte.
5: Er hat mir mal in einer stillen Stunde hat er mir antwortet, er wollte eigentlich auch in seiner Jugend Komiker werden. Wie so viele junge Leute heute auch. Ne? Heutzutage sagen viele junge Menschen, ich möchte Komiker werden. Dann lachen die alle. Dann sind sie Komiker, dann lacht keiner mehr. Kenne ich auch aus eigener Erfahrung. Ich bin ja nach der Schule, bin ich ja gleich weg aus unserem Dorf. Ich bin auf die Humor-Oberfachschule gegangen. Ne? 8 Semester angewandte Humorwissenschaften. Ich mache es mal im Kurzdurchlauf, was da alles so passiert ist. Erstes Semester war einfache Wortspiele. Zum Beispiel, wie nennt man dicke Menschen, die sich verbergen? Antwort, versteckte Fette. Also so ganz unterstes Niveau, allerunterstes Niveau. Also, Grundlagen, Grundlagen halt. Und zweites Semester war schwarzer Humor. Frage, was sagt man am Grab eines Menschen, der immer viel gegessen hat? Antwort, der Verstorbene isst nicht mehr. auch Grundlagen, eher Grundlagen. Aber auch schon so Sachen mit ein bisschen mehr Niveau. Zum Beispiel, umschreiben Sie wortspielerisch den Tod beim Geschlechtsverkehr? Antwort, aufeinander eingehen. Also, so ein bisschen mehr. Und drittes Semester, das war schon mit sehr hohem Anspruch. Ne? In der Zeit damals, es war der politische Witz in der DDR. Ne? Und da bin ich durch die Prüfung durchgerasselt, weil die Frage war, nennen Sie die vier Feinde des Sozialismus? Und da hatte ich einen Blackout in der Prüfung. Frühling, Sommer, Herbst habe ich da drauf gehabt. Aber der vierte Feind ist mir ins Verreckene Meer eingefallen. Dann musste ich also wiederholen, ironischerweise im Wintersemester. Und vierte Semester war Humorgeschichte. Da haben wir ganz interessante Sachen gelernt. Zum Beispiel vor 2000 Jahren im Kolosseum, die Römer, ne, da haben die als Vorgruppe zu den Gladiatoren haben die Gehbehinderte in die Arena reingekehrt und dann die Löwen losgelassen. Und die Versuche, dieser Krüppel von den Löwen davon zu humpeln, ne, das fanden die Römer sagenhaft komisch. Und heute weiß man, das waren die Beginne von Comedy. Und seitdem... seitdem jedes Mal, wenn ich einen grottenschlechten Komiker sehe, denke ich mir, wann kommt endlich der Löwe? Es gab also früher schon großen Humor, zum Beispiel bei den Ägyptern, noch vor den Römer, bei den Ägyptern zum Beispiel, ne? Da siehst du bei den Pyramiden zum Beispiel, die Pyramiden. Bei den Pyramiden siehst du, dass die Ägypter keine Ahnung davon gehabt haben, wie man so ein Bauwerk korrekt finanziert. Und da großspurig anfangen mit 100 Meter Kanterlänge. Und dann siehst du eine ganz langsames Geld ausgegangen. Und das jedes Mal. In Ägypten stehen über 80 Pyramiden und kein einziges Mal hast du Ägypter geschafft, das Bauwerk kostenmäßig in den Griff zu kriegen. Ne, also, das war fünftes Semester ägyptischer Humor. Sechstes Semester war dann Skeletthumor. Du brauchst ja immer als Humorist brauchst du immer einen Skelettwitz im Angebot. Ne? Das ist wichtig, auch so Grundlagen. Und da muss man auch so einen eigenen Skelettwitz herstellen. Und meiner ging folgendermaßen. Hab gesagt, man kann bei einem Skelett durchaus die Nationalität feststellen. Sag mal, im Leichenschauhaus liegen drei verschiedene Skelette nebeneinander. Ein deutsches, ein amerikanisches, ein französisches. Dann siehst du sofort die Unterschiede. Das amerikanische Skelett ist in der Hüfte stark verbreitert. Das Skelett vom Franzmann ist durchgehend eher schmal. Und das deutsche Skelett steht auf, wenn der Doktor reinkommt. Ein kleiner Skelettwitz. Und siebtes Semester war Humor rund ums Thema Sex. Das brauchst du ja auch als Humorist. Wenn du im Karneval unterwegs bist, brauchst du das Thema. Oder wenn du auftrittst bei Seminaren der Versicherungswirtschaft, musst du auch mit so Themen. Jeder weiß ja, worum es geht. Ich meine, es gibt eine neue Statistik, man hat herausgefunden, jeder Deutsche hat im Laufe seines Lebens durchschnittlich 7.465 mal Sex. Ich weiß nicht, wie man diese Zahl ermittelt. Geht man da beim Sterbenden ans Bett und sagt, Herr Grüß Gott, wir kommen vom Statistischen Landesamt und hätten da mal folgende Frage, wie oft haben Sie im Leben eigentlich? Also 7.065, ich weiß nicht, wo ich mich da persönlich verorten soll. Also so aus dem Bauch raus würde ich sagen, es waren mehr wie 100 und weniger wie eine Million. Ja, ich so ähnlich, ja gut. Also das also... Siebtes Semester, dieses heikle Thema. Und achtes Semester konnte man sich dann spezialisieren. Und dann habe ich mich spezialisiert auf juristisches Kabarett. Und da musste man als Prüfungsaufgabe, aber auch die Aufgabe, eine Pointe herzustellen. Und zwar sollte diese Pointe sich kritisch mit Juristerei beschäftigen. Es sollte aber kein Jurist dabei zu Schaden kommen. Es gibt ja ganz viele so blutige Witze, ne? In den USA zum Beispiel, keine guten Witze sind das. Ne? Was ist der Unterschied zwischen einem überfahrenen Stinktier und einem überfahrenen Anwalt vor einem stinktierischen Bremsspur? Das ist ja so keine guten Witze, nein, das ist viel zu blutig. Nee, auf jeden Fall mein Thema, also kritisch mit Juristerei, aber es sollte kein Jurist zu Schaden kommen. Und da habe ich folgendes Szenario entworfen, sagen wir, ein juristischer Kongress mit 1000 Anwälten und dann kommt ein Verbrechersyndikat, nimmt alle Anwälte als Geiseln, stellt eine Forderung und ein Ultimatum und sagt, wenn bis zum Ablauf des Ultimatums unsere Forderung nicht erfüllt wird, dann wird jede Stunde ein Anwalt freigelassen.
6: Man kann doch ein Märchen machen, so weißt, wo man einfach Deutschland beschreibt. So die Menschen und das Leben und das Grundgesetz und was so alles gibt. Und dann schreibt man so ein bisschen um und das heißt jetzt die Obersau. Es war einmal ein großes Schwein in einem Stall bei Heidenheim. Sie war ein ganz besonderes Schwein und wollte keine Drecksau sein. Sie wollte nämlich wegen der Art, wie Menschen leben, sich ganz besonders geben und stets nach höherem streben. Sie putzt sich täglich ebenso den Schweinebauch, den Schweinepo, benutzt nur noch das Schweineklo und war nur so saumäßig froh. Sie achtet stets auf ihr Gewicht und schmiert sich Schminke ins Gesicht, benutzt den Schweinedeo-Stift, damit sie nicht so schweinisch riecht. Sie wollt nicht grunzen, sondern sprechen, wollt nicht kotzen, sondern brechen, wollt nicht fressen, sondern essen und sich stets am feinsten messen. Ach, wie ging sie elegant im Schweinestall von Wand zu Wand. Bei allen Schweinen bald bekannt wurde sie die Edelsau genannt. Einst sprach sie dann von Schwein zu Schwein. Wie könnt ihr nur so schweinisch sein? Ich will von euch die Schönste sein, ab heute bin ich das Oberschwein. Zur Obersau wird sie gekrönt, durch eine Krone noch verschönt, von allen anderen nur verwöhnt, sie hat sich schnell daran gewöhnt. Sie aß vom Essen nur das Beste, die anderen fraßen dann die Reste, und unter ihrer reinen Weste wurde sie die Allerfrechste. Sie kommandierte jetzt saudumm die anderen im Stall herum, zog sich täglich dreimal um und denkt, normale Schweine sind doch dumm. Die anderen Schweine litten sehr, denn ihr Trog war ständig leer. Die Obersau fraß täglich mehr und wurde langsam fett und schwer. Das Schweineleben wurde zur Plag. Wie schön war früher jeder Tag, als man faul im Strohbett lag und es die Oberschweine noch nicht gab. So dachte man im Schweinebau und wusste es auch ganz genau. Alle Schweine sind doch schlau, am dümmsten ist die Obersau. So ging es viele Wochen lang, bis dann einmal der Metzger kam und sich die schwerste Sau zur Seite nahm. Die Obersau war endlich dran. Im Schlachthof schrie sie fürchterlich, nehmt doch die anderen und nicht mich. Der Obermetzger gab ihr dann den Stich, mit dem sie aus dem Leben wich. Es ist seither im Schweineland bei jedem Schwein sehr wohl bekannt. Und selbst das kleinste Schweinekind weiß, wer die schlimmsten Schweine sind. Sie leben exklusiv und fein und wollen nie eine Drecksau sein.

und die fährt halt nicht so gut. Fahrschuld, Hüfe, Idiotentest. Weiß ja selber, kennst du den Rest.

Ich komme ja jetzt direkt von einer Vorlesungsreise durch arabische Länder und diese arabische, die

0: Also Emma, du siehst selten blöd aus mit deiner grellpinken Bartkap. Die leuchtet so, das tut mir in die Augen weh.
1: Gell, schee, Berta, so ein Bartkap macht schee. Berta, setz doch du die Neongelbe auf. Du wirst sehen, du kannst die vor Kerle nimm mehr retten.
0: Neongelbe Bartkap. Mit einer neongelben Bartkap, der die aussehen wie ein Bettzeuger von oben immer. Wie soll ich mit einer Bartkap eben beeindrucken?
1: Zucker, so ist's, Berta. Man sieht's, Zucker.
0: Emma, ich hab gesagt, beeindrucken. Oh, die hört nix.
1: Und wie zuckt bei deine Burschen, Berta, sobald ein Bartkap aufhast. Deshalb hab ich mir ja auch damals in Spanien ins Meer retten müssen. In Scharen sind die Spanier hinter mir hergeweht.
0: Die einzigste Schare, wo meiner immer hinterher waret wahrscheinlich spanische Mucke.
1: Sag ich doch, Berta, Zucker und wie die zuckert.
0: Mucke, Emma, mit der Bartkap aufhört du nix.
1: Und wegen dem Zucker von deine spanischen Kerle han ich mit todesmutig ganz päp an das Meer gelegt. Leider war grad Ebbe und ich han bloß Strand verwischt. Und da ist's passiert.
0: Der Alice. Jetzt kommt du in Geschichte wieder. Schnell mein Hörgerät raus. Das tue ich mir nicht schon wieder an. Die Carlos-Geschichte.
1: Genau, Gesicht. Woher war ich, Berta? Am Strand in Spanien war ich Gesicht an Gesicht mit Carlos.
0: Sag es nicht, der Carlos. Carlos, der spanische Waschsalonbesitzer. Carlos, der Spezialist für Waschmaschine aller Art. Der auch so eigenwillige Modelle wie man immer heftig durchgewäsche und in Schleidre gebracht hat.
1: Krawatt? Nein, Berta, das war ich nicht mehr recht. Er hat keine Krawatt trage. Wir waren doch am Strand. Man hätte meinen können, es wäre eine Krawatt. Aber der Carlos hat den Sträufer Haar auf der Brust gehabt.
0: Ich wett gleich behauptet sie wieder, sie hätte einen gefunden, der wahnsinnig ihrem Carlos ähnlich sieht.

0: Sagen Sie mal, kommen Sie, ganz ehrlich, gibt es ein schöneres Gefühl als das, wenn man im Wartezimmer vom Zahnarzt sitzt? Oh, komm. Um einen rum, Leid wie geschwollene Backe. Aus dem Behandlungszimmer hörst du Bohrersuche, hörst du Schmerzen schreien. Und selber musst du bloß Gebiss von der Oma abholen. Ja, jetzt stimmt's wieder, gell? Aber ich mir ganz verzweifelt angeguckt.
1: 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Herzlich willkommen zu einer weiteren Sendung aus der Reihe Mundart Radio stellt vor. Diesmal möchte ich den Ernst Mantel vorstellen. Besucht einen beim Schwabegipfel in der Remstalhalle in Lorch-Waldhausen. Da hat er zusammen mit Grad Raus ein Konzert gegeben. Natürlich haben ihn beim Interview zuerst gefragt, wie alles angefangen hat.
2: Angefangen hat es ganz früh, schon noch vor Tierschauzeiten. Also da hatten wir schon in der Schule so als Freunde immer irgendwie immer musiziert. Und dann irgendwann haben wir nach der Schule und während dem Studium und Ausbildung haben wir uns dann irgendwie immer zum Straßenmusikmachen getroffen. Und so ist das langsam gewachsen. Und dann irgendwie 81 hat sich die kleine Tierschau gegründet sozusagen. Also das war so der erste offizielle Auftritt und hat sich dann also... Lange, also ich war dann insgesamt, lass mich da überlegen, 28 Jahre dabei, also bis Anfang 2009, war dann doch eine lange Zeit. Ja. Hatte allerdings schon 1998 das schwäbische Duo Ernst und Heinrich gegründet, weil da mit der Tierschau war das schon so, dass die so gesagt haben, ja, schwäbisch okay, aber nicht so viel. Ja. Ich habe einfach viele schwäbische Lieder und Texte gehabt und wollte da einfach mehr machen und deswegen habe ich das damals schon parallel zur Tierschau dieses Duo gegründet und dann später, als ich schon gemerkt habe, mit der Tierschau wird es wahrscheinlich jetzt doch nicht so ewig weitergehen, habe ich noch das Solo-Programm, aber erst seit 2006 Solo-Programm gemacht und seither bin ich am Wursteln mit vielen verschiedenen, auch mit Werner Kutschwara zusammen, das Vereinigte Lachwerk Süd, das man glaube 2011 oder so gegründet hat. Das war seine Idee, dass wir mal auch so eine schwäbische Kooperative machen. Erst waren ja auch eine stumpfes Zieh- und Zupfkapelle mit dabei. Dann habe ich aber irgendwie gemerkt, dass es schwierig ist, Termine irgendwie zu dritt zu finden, also mit drei Gruppierungen. Da war es mit zwei dann einfacher. Dann habe ich das mit dem Werner praktisch erst mit einer Band gemacht und dann haben wir sogar Alloy gemacht und gesagt, ich glaube, es ist noch einfacher in der Handhabung.
3: Ne? Ja, klar. Wobei man gerade merkt, es ist einfach schwierig in diesem Markt mit Schwäbisch. Ja? Obwohl man ja wirklich was zu sagen hat, es ist wirklich toll, aber irgendwo die Leute machen nicht so mit. Von daher finde ich das schön, dass ihr das zusammen macht. Ja. Ich denke gerade, so eine Größe wie Sie und auf der anderen Seite gerade raus, die wirklich tolle Musik machen, aber nicht bekannt ist, wahrscheinlich eine tolle Geschichte, wenn man so was macht.
2: Ja. Der Mattes kenne ich ja schon seit bestimmt 25 Jahren, weil der hat ja mal bei der Tierschau war als Lichtmann mit dabei. Und deswegen kannten wir uns schon lange und ich habe dann irgendwie später mitgekriegt, dass er auch eine Firma hat und dann noch später, dass er als Schlagzeuger bei, dass die da auch diese Band gegründet haben.
3: Ja, Ernst und Heinrich, haben Sie angesprochen, das Programm ist vor allem schwäbisch, haben Sie gesagt?
2: Es ist eigentlich nur schwäbisch bei Ernst und Heinrich.
3: Das ist ja schön. Und auch Musik und Comedian so zusammen.
2: Genau, also Musik und Wortnummern, wobei, sagen wir, unser Schwergewicht liegt schon auf der Musik eigentlich, weil wir, also der Heiner ist Musiker und Gitarrist und ich und da hat sich immer mehr Musik ergeben und ich bin immer derjenige, der noch die Wortnummern irgendwie dazu stiftet.
3: Okay. Ja, aber genau die Mischung finde ich, ist eigentlich klasse.
2: Ist uns auch schon immer ein großes Anliegen. In manchen Dingen ist es ja gut, wenn Sachen exakt getrennt sind, aber in dem Fall finde ich es eigentlich ganz gut, dass wir so diese, sagen wir, Bandbreite haben. Da merkst du auch immer wieder bei Auftritten, wenn du sowas wie Firmen feiern oder auch sowas machen wir auch, so private oder Galas und sowas. Und man merkt, kommt ja immer wieder vor, dass man Leute nicht so aufmerksam sind, wenn sie nicht Eintrittskarten für Ernst und Heinrich gekauft haben, sondern halt irgendwie auf einer Feier irgendwo sind, dann bist du eigentlich mit Musik fein heraus, während wenn sie da bei einer Wortnummer nicht zuhören, ist das immer ganz blöd.
3: Ja, schlecht, das stimmt.
2: Und das hat, also auch diesen Vorteil hat es manchmal, Gott sei Dank selten, aber dass man sagt, ja gut, wenn da keine Aufmerksamkeit groß da ist, dann und die Leute, man wirft Pointen so ins Nichts rein, das ist immer hochnotpeinlich.
3: Schade.
2: Und das ist dann eher schade, aber wir können dann sagen, wir haben da eigentlich immer das dann so gemacht, dass wir gesagt haben, wir sind da inzwischen auch so flexibel, da wir jetzt gerade ja 20 Jahre feiern und haben wir inzwischen dort Material genug, dass wir dann auch sagen können, wir können mal während des Programms auch nochmal umstellen.
3: Ja, wie geht's weiter? Was haben Sie noch vor?
2: Ach, solange ich spielen kann und Lust drauf habe. Momentan sehe ich von der Lust her noch kein Ende. Vom Alter her könnte es irgendwann mal ein Ende geben, aber da hoffe ich auch, dass ich noch lang spielen kann, weil es einfach total Spaß macht. Also ich bin irgendwie auch zu dem Beruf eher wie die Jungfrau zum Kind gekommen und habe dann aber später gemerkt, dass es für mich doch irgendwie das Richtige zu sein scheint. Mhm. Weil irgendwie ist es auch nichts gesund gebetet, sondern mir macht es einfach saumäßig Spaß. Mhm.
3: Solange der Job Spaß macht,
2: das ist ja auch. Und man kann es auch den Leuten eigentlich nicht wirklich vermitteln, wenn es keinen Spaß macht. Das war so ein bisschen auch das Drama und Trauma am Ende der Tierschau. Wir hatten ja eine tolle Zeit, wirklich, aber man hat irgendwann mal die letzten Jahre gemerkt, da kommt irgendwie nichts Neues mehr und man dreht sich so inhaltlich und programmatisch im Kreis. Und das ist dann auch schade. Man will es dann selber nicht wahrhaben und versucht dann immer weiter. Aber die Leute, die sagen einem dann schon Bescheid, wenn sie dann ausbleiben. Oder sagen, ja, früher war es besser.
3: Ja, das ist wichtig. Ja, dann danke recht herzlich für das Interview und freue mich auf einen schönen Abend.
2: Ich bedanke mich auch und freue mich aufs nächste Mal.
1: Und jetzt wünsche ich euch viel Spaß mit Ausschnitt aus dem Programm.
4: Ich beginne meine schwäbischen Programme meistens mit einem alten chinesischen Sprichwort, das besagt, beginne stets mit einem alten chinesischen Sprichwort. Denn dies verleiht er den Glanz seines Geistreichen. Und wenn nicht, dann zumindest den eines altklugen Glückskekses. Ein bewährtes schwäbisches Stück von mir selber hingegen besagt Folgendes. Aller Anfang, der ist wichtig, aller Anfang, der ist schwer, wäre ja vieles halb so schwer, wenn der Anfang noch nicht wäre. Ja, der Anfang ist ja Auftakt von so vielem auf der Welt. Darum ist der Anfang wichtig, anfangs wird er weicher gestellt. Aller Anfang ist ja Ursprung von jeglichem Beginn. Ohne Anfang hätte der weitere Verlauf kaum einen Sinn. Gerade der Anfang ist der Start oder auch der erste Schritt. Was danach so alles kommt, dem schalte ich Gott.

Nur der Rest ablässt nur Pfusch, kannst du den Mittelteil vergessen und gleich lassen mit dem Beschluss. Ein Beispiel. Stell dir vor, du stellst dich vor in einem Vorstellungsgespräch, wo man sich von seiner besten Seite vorstellen möchte. Auf die Frage, sind bei Ihnen Referenzen vorhanden? Ist das Erste, was du sagst, ich habe die Frage nicht verstanden. Ja, so ganz freilich in Toast, das muss man einfach wissen, Gott, noch gar nicht richtig los. Da ist der Anfang schon verschissen, koste Eisäufer, Eipacker, heim, geige gleich. Gott, noch gar nicht richtig los, da ist der Anfang schon vorbei. Ja, der Anfang, der ist wichtig, guter Anfang sei ein Muss. Das ist alles schön und richtig, doch es braucht halt auch einen Schluss. Wenn der Anfang schon keinen Schluss hat oder auch ein Mittelteil, weißt nicht, wie mit dem Anfang aufhörst und zum Schluss hängst du in die Säule. Darum müht man sich wahrscheinlich bis

dass am Schluss mir nicht zu Anfang denselbigen verpasst. Denn der Schluss, der ist wichtig. Der Schluss ist auch schwer, es wäre ja vieles halb so schwer, wenn der Schluss noch nicht wäre. Gerade der Schluss ist das Ende von so vielem auf der Welt. Darum ist der Schluss so wichtig, weil sonst hinter etwas fehlt. So ein Schluss endet oft mit dem Finish und Finale. Dass mit dem Schluss alles aufhört, wäre ja eigentlich das Optimale. Aber neu da danach ist der Epilog noch dran. Und so fängt am Schluss der Nachtrag mit dem Anfang wieder an. Ja, jetzt legt mir noch ein Pepper. Was ist das für ein Stuss? Ich komme nicht mehr aus, das macht mich alles ganz konfus. Ist das Ende jetzt vom Anfang, ist der Anfang vom Schluss? Und oh Gott, ist ewig weiter wie bei diesem Sisyphus. Mensch, was hat er sich geschunden? Jeden Tag mit seinem Steuer hat bis heute kein Ende gefunden, schiebt und hurgelt ganz allein. Doch das ist für uns Menschen ja bloß so eine Art Metapher und heißt wurscht, was hinter rauskommt, Hauptsache bist du rechter Schaffer. Doch das löst mein Problem nicht, auch schon gar nicht in dem Sinn, dass jeder Anfang einen Schluss braucht, jedes Ende einen Beginn. Ja, es ist also im Leben und es nutzt ihm alles nix, musst du durchscheißen, Eindruck schinden, notfalls auch mit Tricks. Ja, notfalls auch mit Tricks. Aber Tricks, die sind selten, gute Tricks, die sind rar. Ohne Tricks wäre das nix, da brauchst du mindestens ein paar. Gute Tricks gibt's nicht oft, die sind voll die Rarität. Aber es gibt ja auch zur Not noch das Thema Qualität. Doch Qualität ist was Seltenes, Qualität, es gibt's nicht oft. Qualität zu haben, ist doch was ein jeder von uns hofft.

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0: dazu.
1: Ich nähere mich langsam dem Ende meines Teils zu und... Oh, das war jetzt nicht ganz überzeugend, ich sag's nochmal. Ich nähere mich dem Ende des... Oh. Ja, es kommen ja schon ein paar Sachen und dann auch die ganzen Zugaben. Mein Gott, sie wird jetzt nur schwer bereuen. Sie kennen das ja auch, wenn man so ein bisschen unterwegs ist, im Städtle, im Flecke, zur Besorgung oder sonst wie. Dann kann es so passieren, man trifft unterwegs einen alten Bekannten und es entspinnt sich manchmal, ob man möchte oder nicht, ein Gespräch. Und hinterher sagt man, ja, Mensch, ja. Ja, das war jetzt mal wieder so richtig unnötig. Und um ein sottiges Gespräch handelt es sich bei diesem Liedle.

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1: nein, nein.
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0: ich sage es euch ganz ehrlich, ich habe auch zu meinen Mitmusikern heute Abend einfach gesagt, genießt den Abend, das möchte ich auch echt sagen. Es ist ein Geschenk, für mich ist das größte Geschenk, mit solchen Menschen musizieren zu dürfen, mit solchen genialen Leuten hier einfach das zu machen, was wir am Ganzen machen, Musik. Und ihr seid dabei und ihr gehört genauso dazu, weil ohne euch wäre die Seele nicht da. Heute Abend spüre ich brutal viel Liebe und Seele. Dankeschön. Und das nächste Lied ist für euch, Wenn der Sonn.
1: Wenn sie schon
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Jedem der Armin. Und zwar ist es so, ich habe eine Freundin aus der Schulzeit, sehr gute Freundin, also wirklich Freundin. Wir kennen uns seit der Schulzeit. Und sie hat mich kürzlich, habe ich sie getroffen, in Bernhausen natürlich, wo sonst. Habe sie in Bernhausen getroffen und hat sie mir erzählt, ja, sie hat einen Mann kennengelernt. Und das sei unglaublich eloquent und gescheit und wohlhabend. Und also ein Wahnsinnstyp. Und je mehr die mir erzählt, desto mehr denke ich, sag mal, den kenn doch den Typ. Den kenne ich, das kommt mir so bekannt vor. Und daraufhin habe ich nachfolgendes Gutzle gemacht.

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2: Also wir machen quasi nicht nur Lieder und Comedy, wir machen auch gewisse, wie sagt man da dazu, die wir da im Weltweihnachtszirkus Schokolage.
3: Jetzt habe ich aber meinen Nischkasten nicht gefunden. Der ist schon wie ab. Jetzt habe ich heute Morgen noch geschwind. Salz-Nischkasten basteln müssen. Jetzt hoffe ich aber, dass der auch gut mitmacht.
2: Ich sage, leck mich am Arsch, schon Gelage.
3: Ich kann ja jetzt nicht oben ohne da stehen. Das sieht ja scheiße
2: aus. Und ja, ohne wäre es auch nicht besser.
4: Aber oh, das würde man gar nicht vorstellen.
3: Ich bin zufrieden.
4: So können wir anfangen, das druckt jetzt schon.
3: C-Dur.
4: Ja.
2: Das muss man schnell singen, weil immer wenn ich Gosch aufmache, dann kommt der Gummi und dann klappt sofort wieder zu. 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

Jetzt geht es los mit dem Diebstahl in der Rockmusik. 60er Jahre, chanceriert, katholisches Gemeindehaus. Meine erste Probe, meine erste elektrische Probe mit meiner Kapelle, The Eddie Five. Der erste, wo komme ich, das war der Willi Onimus, der Sohn von der Tankstelle Onimus. Der hat dem Meister Geld gegeben, der kam im Schlagzeug an, aber es war noch nicht ausgepackt. Hat er bei Neckermann bestellt. Da kam er an, hat nur ein kleines Gerät auspackt, die sogenannte Hi-Hat-Maschine. Mit dem Fuß ein bisschen und so. Er hat gesagt, er möchte erstmal auf diesem Gerät perfekt war. Ich sagte, Willi, Onimus, mach dein Ding. Und seitdem spielt er das Ding vor sich hin. Der nächste, Franz Kleiber, sogenannter Bassspieler, kam an mit einer umgebauten Holzkiste, schwer Holz und ein langer Bäserstiel, eine einzige Klavierseite und dann drei Nägel neigeschlagen, als sogenannte Bünde. Er konnte drei Töne spielen. Das Ganze verbunden mit einem alten Radio. Ja, er konnte diese drei Töne spielen und die hat er gespielt an dem Tag. Der nächste. Karl Ginderle, Sohn von Karl Ginderle, auch der Opa hieß Karl Ginderle, alles Friseure, inschüsseriert, guckt nach. Er kam mit einer Gitarre gekauft bei Horten, nach einer Woche noch drei Seiten. Er sagte, es sei scheißegal bei dem Gerät. Er habe sich eine amerikanische Fußmaschine dazu gekauft, diese Wawa, ein Wawa-Gerät. Da tät alles irgendwie scheißgut, das sei egal. Also, er hat diese drei Seiten gespielt. Ein Akkord die ganze Zeit. Am Schluss noch, Seth Westerheiser kam mit einem umgebauten Akkordeon an. Blasigbalkbetrieb, ja. Verbunden mit einem Kabel, mit alter Radio. Er hat gesagt, er sei womöglich der erste Orgel-Synthesizer der Welt. Er hat gelungen, wie wenn er Geus auf Trommel scheißt. Dann war noch mein kleiner Zwillingsbruder Georg dabei mit seiner 40er Posaune rumgefurzt und ich mit meiner Trompete damals. Dann sehe ich draußen, wie einer vorbeilauft. Ein schwarzer, großer GI. Ein riesiger Tonband. Ich glaube, der Autobatterie dabei, um das Ganze zum Laufen zu bringen. Er hat alles aufgezeigt an diesem Tag. Diesen seltsamen Akkord, dem sei die Trommel auf einer Maschine und so weiter. Jahre später schaue ich amerikanisches Fernseher, Detroit City, was sehe ich? Eine Kapelle, schwarze natürlich lauter, mit dem Namen The Temptations. Und was spielt sie? Mein Lied, mein Lied. Dein Vater war ein harter Hund in einer miserablen Übersetzung. 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

0: Vielleicht.
1: Hallo, Linkmichel.
2: Grüß dich, mein Lieber.
1: Erstmal möchte ich dir herzlich zu 30 Jahre Linkmichel gratulieren. Wir haben ja letztes Jahr eigentlich schon 30 Jahre gemacht, aber das Jahr war ja im Prinzip sozusagen jetzt. Und jetzt kommt ja die Premiere.
2: Jetzt ist die Premiere vom Best of und 30 Jahre Linkmichel. Also ich muss echt sagen, ich kann es selber kaum glauben, 30 Jahre. Ewigkeit.
1: Wie hast du denn jetzt die Auswahl gemacht? Das ist ja eine Fülle von Möglichkeiten, die du in 30 Jahren zusammengebracht hast.
2: Das sind tatsächlich 30 verschiedene abendfüllende Programme und es ist wirklich schwer, weil ich habe zuerst ein Programm zusammengeschrieben, okay, das wäre dann ungefähr 4 Stunden gegangen. Und das musst du dann wieder alles rauskürzen, da musst du wieder alles machen. Und jetzt habe ich halt so kurz, wie ich halt denkt habe und ich glaube, es passt so.
1: Super. Gibt es denn irgendwas, was da ganz besonders am Herzen liegt? Ein ganz spezieller Sketch?
2: Ja, ich habe vor 25 Jahren habe ich mal eine Nummer geschrieben mit der Sharon Stone. Und die spiele ich immer, überall. Okay. Spiel ich, also das ist die Nummer, wo ich am öftesten in meinem ganzen Leben gespielt habe. Ich spiele sie nach wie vor. Das ist toll. Auf der anderen Seite ist natürlich auch ein bisschen schwierig. Nicht, wenn du vor 25 Jahren quasi dein größter Erfolg. Aber die Nummer kommt super. Also die liegt mir, das ist die Nummer, die mir am meisten am Herzen liegt.
1: Ja, super. Ja. Dann gab es bestimmt auch mal eine Geschichte, die da total in die Hose gegangen ist.
2: Ja, zum Beispiel habe ich mal die grandiose Idee, dass man auf Mallorca auftritt. Am Ballermann.
1: Okay.
2: Grandios. Schwäbische Comedy auf Mallorca.
1: Klasse.
2: Der Jürgen Treffs, der Comedy. Und dann bin ich da tatsächlich auftreten, nachmittags um 4 Uhr. Damals hat man noch so Geigenmikrofone gehabt. Da waren 300-400 Leute drin in dem Laden. Bin auf die Bühne. Das hat keinen interessiert. Null, gar nichts. Hab da 10 Minuten geschwätzt. Null, niemand hat sie interessiert. Hab dann irgendwann gesagt, Leute, so, ich merke, das ist jetzt hier nicht das richtige Ambiente. Bin von der Bühne runter, hat keinen interessiert. Und irgendwann ist der Wirt von dem Laden zu mir hergekommen und hat gemeint, Michael, macht da nichts draus. Sind heute auch 90% Engländer da. Ah, das war das Größte, was ich.
1: Ich glaube, da wäre ich im Boden versunken. Gell? Wenn du weißt ja, die Masse, die grüßt dich und dann passiert gar nichts.
2: Ah, nee, aber du brauchst auf dem Ballermann auch wirklich eine Comedy mal. Also, und vor allen Dingen kein Schwäbisch. Das bringt überhaupt nichts.
1: Ja, okay. Wobei man ja denkt, sind fast lauter Schwaben dort, gell? Wenn man so sieht, wer hier alles noch normale fliegt. Gell?
2: Ja, klar.
1: Ja. Wie bereitest du denn auf so einen Auftritt eigentlich immer vor? Das haben wir eigentlich auch noch nie besprochen. Ich weiß, du brauchst ein bisschen Ruhe vorher, das haben wir ja schon geschwätzt, aber du hast ja bestimmt auch einen Vorlauf. Wieso?
2: Ja, aber das eigentlich passiert, dass die Leute fragen oft, wie kannst du das alles auswendig lernen? Erstens, ist jetzt stur auswendig gelernt? Und zweitens, das, was du lernst, lernst du ja schon beim Schreiben quasi. Also du machst ja an einem Satz teilweise ewig rum, wie machst du die Wortstellung, damit die Pointe am Ende, und dann hast du das irgendwie drin und dann probst halt nur im Auto, wenn du unterwegs bist. Okay. Oder ja, aber das ist eigentlich, also das sehe ich jetzt nicht als
1: Problem,
2: als das größte Problem. Mhm. Das funktioniert eigentlich immer.
1: Das ist ja toll. Mhm. Du tust ja nicht bloß eine neue Auftritte. Ja, da gibt es ja auch die Schwabenacht, da kommt ja jetzt auch gerade wieder viele Sachen.
2: Ja.
1: Ist das was Besonderes, wenn du mit anderen zusammen auftrittst?
2: Ich mache beides gern. Es ist natürlich, wenn du mit anderen zusammen auftrittst, dann hat das Publikum die Möglichkeit, dass sie halt viele verschiedene Arten von Comedy sich angucken können. Und wenn du allein auftrittst, hast du eher die Möglichkeit, dass du zum Beispiel einen roten Faden einbaust, einen Running Gag. Das geht natürlich nicht, wenn du bis 15 Minuten auf der Bühne stehst, kannst du das nicht. Das kannst du halt nur bei Solo-Programm.
1: Das macht dir aber eigentlich aus, genau die Sache.
2: Ja, also ich mache wirklich, wie gesagt, beides gern und lauft auch.
1: Ja, ich hab's gesehen. Ist jetzt fast schon wieder überall ausverkauft.
2: Ja,
1: Restkarte. Für Sonntag habe ich noch ein bisschen geworben, falls doch nur die eine oder andere Restkarte dann.
2: Ja, Sonntag ist immer ein bisschen schwieriger.
1: Ja, aber kann ja sein, wie gesagt, vielleicht.
2: Du kennst für Freitag, Samstag kennst locker 100 Karten mehr verkaufen, aber Sonntag ist immer
1: Tato. Halt.
2: Ja, klar.
1: Ja, stimmt. Ich gucke auch lieber Tato. Wobei das mal bei den Duwab-Mädchen. Die hören ja jetzt auf und da gibt's ja auch Geschichte. Dann habe ich was total Faszinierendes gefunden. Das wusste ich gar nicht. Michel will's wissen.

0: Ist das neu, oder?
1: Das mache ich mit der Nördinger Zeitung. Ja, okay. Genau. Ja. Das ist so, da gehe ich mit meinem Kameramann und meinem Tonmann, gehen wir zu Unikate oder interessante Leute im Neufner Tal und stelle denen ein paar Fragen.
0: Nee, war toll, ich habe die mal angeguckt, dann war toll. Ja, und dann natürlich das Absolute. Ein Buch ja, von dir.
1: Das war so. Meine Frau ist ja Autorin. Ja. Und meine Frau hat gesagt, Michael, du musst ein Buch schreiben. Und ich sage, auf gar keinen Fall, nie im Leben, mache ich nicht. Und jetzt ist es fertig. Also sie hat sich durchgesetzt. Und das Buch heißt Meine Frau, ich und andere Ungereimtheiten. Und ja, der Titel sagt ja eigentlich schon alles.
0: Ja. Ja, ich bin gespannt. Ich glaube, es wird echt ein Bestseller, weil man einfach da dein Leben ja irgendwo auch mit begleiten kann.
1: Sicher,
0: und sich wirklich, wie du auch schreibst, dich wiederfindet. Das glaube ich schon auch.
1: Ja, das, nicht nur mich. Der ein oder andere wird sich selber wiederfinden.
0: Das habe ich gemeint. Ja, jetzt bin ich auf alle Fälle auf heute Abend gespannt. Ein bestimmt fulminantes Programm, wie immer. Das wird bestimmt eine tolle Geschichte wieder heute Abend. Frei mit drauf. Und viel Spaß und viel Glück.
1: Vielen Dank, mein Lieber. Und ich werde heute Abend wie immer alles geben. Und Leute, ich sage euch, hört mehr Mundartradio. Dankeschön.
0: Danke.
2: Und jetzt wünsche ich euch viel Spaß mit zwei Ausschnitten aus seinem neuesten Programm. Und natürlich darf da dabei Sharon Stone nicht fehlen.
1: Nee, Andrea, kennst du Basic Instinct, der Film? Basic Instinct. Mein Dieter, der Sohn kennst, weiß ich. Hua, du auch. Hast du noch einen Kuchen, Teufel? Nee, die meisten von euch werden Basic Instinct kennen mit der Sharon Stone. Und wer Basic Instinct kennt, der kennt auch diese berühmte Verhörszene. Es ist eigentlich die Szene des Films, ja, wo die Sharon Stone an diesem kurzen Gläutli auf dem Stuhl hockt. Und da macht sie ja Folgendes. Ich darf es gerade mal kurz in Zeitlupe demonstrieren. Also zunächst hat sie die Beine verschränkt. Dann geht sie her, setzt ein Bein ab und verschränkt die Beine dann wieder. Und jetzt hat er die damals drunter orkid. Nix. Jetzt war das aber eine verdammt kurze Szene. Die Szene war verdammt knapp. Da hast du also damals mit der Standbildtaste vom Videorekorder wow, ich wette 100 Euro, du hast es auch probiert. Ich wette. Ist ja egal, jedenfalls meine Frau und ich, wir schauen Basic Instinct, gerade diese Szene. Und auf einmal meinst du so, ja Menschenskinder, da geht es wieder mal nur um Sex. Ich sag, naja, das soll doch nur scharf machen. Ich sag, pfft. Ja. Schatz, sag ich, das hast du hier natürlich erneut einmal wieder ganz messerscharf analysiert. Weißt, deswegen sitzt da nämlich auch die Sharon Stone, ja? Und eben nicht Mutter Beimer. Ne? Deswegen heißt der Film nämlich auch Basic Instinct, ja? Und eben nicht zwei Stützstrümpfe aus Castrop-Rauxel. Meinen Sie, aber die gefährdet schon die Sharon Stone? Ich sag, bitte? Naja, mit der wird's schon was anfangen. Ich sag, du Schatz, das ist doch wirklich so eine saublöde Frage. Sie überlegt, bitte mal selber, du, wann in meinem Leben soll denn ich einmal die Sharon Stone treffen? Aber wenn? Ich sag, ja, aber wann? Aber wenn? Aber wenn, ich sag's sicherlich, wenn's nein läuft, Vollgas! Ne, kann doch gut sein. Kann doch gut sein, ne? Überlege mal, es ist Sonntagmittag, 13.30 Uhr, der Michel hockt daheim in Neufen. Auf seinem Sofa. Er trägt dabei seinen 180% Polyester-Wohlfühl-Jogging. Kennt ihr die 180% Polyester-Wohlfühl-Jogging? Wo du so nach einmaligem Tragen so geruchsmäßig meinst, Lieber Gott, du sag einmal. Steh ich doch eigentlich im Katzenklo drin, du. Und auf einmal steht der Michel fest, Manson mischt Zigarettenschachtel leer. Also schlüpft er behende in seine Adiletten, hockt ins Auto rein und fährt von Neufen aus zur nächstgelegenen Tankstelle nach, Achtung, Linzenhofen, um sich dort Zigaretten zu kaufen. Gegen 13.45 Uhr betritt der Michel die Aral-Tankstelle Weiß in Linzenhofen. Und wie jeden Sonntag um 13.45 Uhr in der Aral-Tankstelle Weiß in Linzenhofen rappelt die Katz, schnappt doch da die Sharon Stone rein. Sie will sich 3 Liter Motoröl kaufen, zum der Körper einreiben. Und wie jeder Hollywood-Giganten-Millionen-Weltstar reagiert, wenn er mich sieht, ist sie natürlich verschüchtert. Gut, irgendwann traut sie sich dann, mich anzusprechen und sagt so, oh mein Gott! Jesus Christ! Are you the famous Link Michel? Who had great shows in Donnstetten, Grabenstetten, Feldstetten. Und ich sag yes and in Neufen also. Und weil es in dieser Tankstelle so saumäßig gemütlich ist, da zahle ich ihr noch kurz den Unterberg. Und auf einmal sagt Sharon Stone, hey, famous Link Michel, I have a great idea. Let's take my Learjet and let's fly together via Frankfurt to L.A. Und ich sag so, yes, Frau Stone. That's a real great. Also vom Ding her. But mine, for much. Jetzt pass mal auf. Let's doch einfach take my Ford Mondeo and let's drive together to my hometown Neufen. Und Sharon Stone ist natürlich kurz vor der totalen Ekstase. Klar, überleg mal, sie schon im ganzen Leben ist ja sie noch nie Ford Mondeo gefahren. Ich tue noch schnell die Kindersitze hinten raus. Und fahre mit der Sharon Stone im Ford Mondeo zu mir heim. Und kurz bei mir vom Haus fällt mir sein. Kurz vom Haus denke ich, Mensch, Michael, du bist ein Depp. Du hast schon gleich dran denken müssen. Herrgott, nochmal, du hast ja schon Besuch. Aber gut. Sag mal, okay, dann muss halt in dieser Situation, in Gottes Namen, die Julia Roberts so lange in die Garage. Kann meine Frau nicht drüber lachen. Aber weh, komm mal da rein im Fernseher, da rein kennt ihr alle, wo die Frauen so drauf abfahren, da rein. Ich sage immer, der böse Klebestift, der Bad Brit, wie der Bad. Wenn der böse Klebestift im Fernsehen kommt, der Bad Brit. Oder der andere Depp da, der Johnny. Du, da kniet meine Frau vor der Kiste, da stupft die fast in der Fernseher rein. Oh, der Bad Brit, oh, der Johnny Depp. Ich sage, was willst du mit dem Depp, Johnny Depp? Ich sage, du pass mal auf, der raucht. Der sauft. Ne? Der hurt. Und bei aller Liebe, Schatz, aber... Das kann ich besser. Oh. Nein, ist ja so. Nee. Da kriegst du diese finsteren Gedanken. Hast du ab und zu so finstere Gedanken? Hä? Hast du ab und zu?
3: Nein.
1: Nein, soll er rausgehen, kannst du dann befreiter sprechen. Wisst ihr, was mein finsterster Gedanke ist? Das ist, dass ich irgendwann einmal irgendwo vor irgendeinem Publikum stehe und auf einmal erhebt sich vollkommen unvermittelt eine Frau im Saal und ruft mir hingebungsvoll entgegen: Michel, ich will Geld von dir. Und ich rufe zurück: Welches? In der Pause habe ich mir gerade reiflich überlegt, ob ich das jetzt echt sagen soll. Aber mir scheißegal, ich ziehe das jetzt gnadenlos durch. Es mag sich ein bisschen emotional anhören, ein bisschen gefühlsduselig, bis sich halt Sachen anhören, wenn sie direkt von Herzen kommen. Das ist, glaube ich, auch das erste Mal, dass ich das überhaupt zu einem Publikum sage. Aber wisst ihr, ich war schon in vielen Städten. Ich war tatsächlich schon in vielen. Ich war schon in Berlin, in München, in Stuttgart natürlich. Ich habe die humoristische Triangel der Schwäbischen Alb bereist. Also Grabenstädter, Dunstädter, Feldstädter, war ich. Und überall, wo ich war, habe ich mich vor das Publikum gestellt und habe gesagt: Und Herrschaften, ihr seid das beste Publikum von der ganzen Welt. Ja, und überall habe ich gelogen. Weil ihr seid natürlich das beste Publikum. Ja.

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2: Boah, ist gut so, alles klar, oder?

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Wir dürfen gern mitsingen, gell? Neulich zog eine Kollegin getroffen. Chips haben wir gegessen und Wein haben wir gesoffen. Gelandet sind wir dann beim Thema Nummer 1. Wie schaffe ich es am besten, eine Frau zu verführen? Gibt es ein Grundrezept

Dankeschön. Schöner Einwand bei euch. Danke.

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0: Herzlichen Dank. Micha Spieleck an der Gitarre, Alfred Kraus am Bass und der Frieder Simon am Schlagzeug.
1: Und der Micha Nino an der schwäbischen Gusch. 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
0: und Kollege. Dankeschön. Ja.

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Der Dede Hildenbrand hinter mir ist der einzige Kontrabassist der Welt, der auf seinem Gerät einen Funk spielen kann. Ja. Ah, da brauchst du nochmal so einen E-Bass, wo du den slappen kannst. Also es knackt und tut wie Zau, aber der Dieter bringt es auch auf seinen Bass. Ne? Deswegen spielen wir jetzt noch einen Funk. Weil es so schön rund geht, heißt es Rundfunk. Ja! 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
1: Der fettige.
2: Anu.
3: Wir trinken, kommt.
1: Ah ja.

0: die Uhr hier wollt, es wäre kurz nach drei.
1: Echt jetzt,
2: oder? Jetzt schon fünf.
3: Okay.

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1: Oh, weil.
2: Oh, Mann, oh.
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muss ich dir vorstellen, jetzt kommt nämlich ein Problemlied. Gonzo spielt nämlich nur Problemlieder. Du musst dir vorstellen, du bist ein Cowboy und du reitest durch die Prärie. Du hockst auf deinem Gaul. Du hockst auf dem Gaul und du denkst, alles ist Friede, Freude, Eierkuchen. Und plötzlich, da vorne ist ein Gebüsch. Plötzlich hörst du, wie sich da so ein Bogen spannt. Und plötzlich macht es ein Pfeil fliegt durch die Luft. Und plötzlich macht es in der Magen gegen, so kurz in den Bauchnebel. Und du guckst ganz erschrocken an dir runter und stellst fest, du hast einen Pfeil im Bauch. So, und da fängt die Scheiße an. Das ist ein Problem. Das ist in unserer Berufssparte, ist das ein Problem. Und weil das ein Problem ist und wir möchten da helfen, haben wir ein Lied drüber gemacht. Und das Lied heißt Pfeil im Bauch. Leute, hört mal her, ich hab da ein Problem, ich hab'n Pfeil im Bauch, was mach ich nur mit ihm?

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Ich muss es euch sagen, es ist einfach ab und zu so, gell? Ab und zu sollte man im sogenannten Non-Voice-Kommunikationsverfahren miteinander kommunizieren. Ich kenne diese Geschichte schon, gell? Du, was hast du denn? Bist du schlecht, was? Geschäft, scheiße, oder? Komm, sag doch irgendwas. Du leck mir doch, ich will bloß meine Ruhe, gell? Und dann wird bohrt und bohrt mit einem ganz feinen Bohrer. Und zum Schluss gibt es ein jetzes Schnall, gell? Na, gerade irgendeiner aus dem Zimmer. Non-Voice-Kommunikationsverfahren hilft hier, gell? Absolut. Ja, das hört sich jetzt vielleicht, die Nummer hört sich vielleicht etwas frauenfeindlich an, aber ich mein's eigentlich bloß gut.

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1: Dankeschön.

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Ich stelle euch jetzt die Musiker vor, die ihr jetzt schon erlebt habt, die Gastmusiker zum Beispiel. Zwei junge Frontsänger, einer aus dem Oberland, einer aus dem Unterland. Der erste war Stefan Reisacher von Pomfritz aus Ochserhausen, Oberland. Der nächste kommt von hier, aus der Gegend, Peter Hart von Die Flittmanns aus Filderstadt. Das war der andere Sänger. Meine neue Kapelle stelle ich euch nachher vor. Titi und Riedel, die bleiben auf der Bühne. Jetzt kommt ein Lied, das für mich immer das Lieblingslied war, ob bei Schweißwurst oder Krachmusikow. Es ist das Lied meines Zwillingsbruders Georg Köberlein mit dem Titel Drecklacher Blues. Ich komme rum, ich guck nach mir selber, euch ist bedankt.

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0: Dankeschön.
1: So, zum nächsten Song muss ich noch eine Kleinigkeit sagen, die mir sehr wichtig ist. Ja. Es ist wunderschön, wenn man Nachbarn hat, die A, klasse sind, die mit einem durch dick und dünn gehen, wo es nicht gleich Streit gibt. Und als wir in unser Häusle eingezogen sind, habe ich ein älteres Ehepaar getroffen. Sie sind mittlerweile leider verstorben, aber was ich da gesehen habe, dass man noch so viele Jahre noch aufs Bänkle nachsitzt, seine Frau in den Arm nehmen, das ist ja schon allerhand. Also hat mir sehr, sehr gut gefallen. Und ich habe dann geschrieben, dann sitze ich zu dir aufs Bänkle nach und Hochzeit ist mal an, das geht ein bisschen nein. Aber so soll es ja auch sein.

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0: bam, bam, bam,
1: bam. Oder Rammstein-Film.
0: Dankeschön.
1: Hi, der Blick.
0: So, und jetzt hätten wir noch eine kleine, eins haben wir noch im Angebot, was ganz kurz ist. Vielen Dank. Eine winzige Kleinigkeit, ein ganz kurzes Liedle zum Abschied. Ein Lied, das persönlich stimmt zwischen Künstler und Publikum, das das Publikum romantisch in die Nacht hinaus entlässt.
2: Genau so.
0: Auch das ist ein Klassiker, Should Old Acquaintance Be Forgot, mit einem leicht veränderten Text.
2: Papa. In F, gell?
0: Mach so salig dann. Das ist besser.
2: Oh ja, wir sehen die Leute ein bisschen, genau.
0: Danach könnt ihr noch lange weiterklatschen. Es wird sich leider nichts Entscheidendes mehr ereignen.

Zijn. 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Der hat hier das Konzert gemacht mit uns, ein Franzose im Schwabenland. Geizig bis auf die nackte Haut. Da fliegt gleich eine Flasche Bier auf mich zu. Ich möchte euch nur einen kleinen Hinweis geben. Ober. Ein kleiner Stand mit wirklich hübschen, schönen, jungen Frauen, die für uns arme Säuche ein paar CDs verkauft. Egal, natürlich auch unsere neue CD, Ratterkarma, aber auch wunderbare CD vom Didi zum Beispiel, ganz spezielle Sachen, die nur für diese Tour aufgelegt worden sind. Mandala Street Movie von Bodo, wunderbare Sache. Nur ein kleiner Hinweis am Rande, oben in dieser Richtung. Dankeschön.

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0: Stimmt's?
1: Wenn es so heiß ist im Saal, ist die Gefahr ganz schön groß, dass man ein paar Bierler zu viel zischt. 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
2: Ha, wenn's nichts kostet.

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